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mischt die ersten 10 diese Woche ein bisschen auf in den deutschen Daumen und Charts. Er steigt von der 28 auf die 8. Das war Florian Künstler und Ich wie du. Tja, und wir sind nicht wie er, denn er ist Mr. Know-it-all. Und er fällt von der 6 auf die 7. Dies hier ist Teddy Swims.

Nach wie vor ein seltsamer Schluss bei dem Werk auf der Nummer 6 von der 5 gefallen. Kimo Sounds und After the Fall. Und hier ist die Nummer 5, gestiegen von der 7. Hier ist der große Harry Styles und American Girls.

0: Auch diese Woche wieder auf Nummer 2 in den deutschen Download-Charts Shakira und der Burna Boy und Die Die. Und unsere Nummer 1?
1: Unsere Nummer 1 ist zum 7. Mal auf der Nummer 1-Position zu finden. Es ist der erste Hit und die erste Nummer 1 für das Trio Ügel, Imael Angel und Ultra Nati. Hier sind sie mit Moving to the Sun.
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0: Zum siebten Mal die Nummer 1 in den deutschen Download-Charts. Das waren Ügel, Imail, Angel und Alternati und Moving to the Sun. Tja, und das war's dann für diesmal. Und bis zum nächsten Mal sagen wir Tschüss.
1: Und Tschüss.
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wunderschönen Mittwochabend wünsche ich euch allen hier. Und ich begrüße hier mal die Schnecke, Maus, Zirka, ja, und alle, die sonst so hier zuhören. Platz 30, Helene Fischer, heute Nacht.

0: Platz 27.
1: Den ganzen Tag hast du Platz 27, Melanie Santos, geh nicht in die Stadt, heute Nacht. Und ich begrüße hier auch mein Schwesterchen,

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1: Platz 23, Julia Lindholm, bleiben, wenn es am schönsten ist.

0: herbeigeführt. Die verdienen, dass man hier gut mit ihnen umgeht. Und ich erwarte, dass Herr Blume, aber auch die Landesregierung und alle, die das können, dazu beitragen, dass die Werke in Sachsen erhalten bleiben.
1: Im Prozess um Social-Media-Sucht haben sich Meta und mehrere US-Bundesstaaten geeinigt. Im Rahmen eines Vergleichs zahlt der Insta- und Facebook-Konzern bis zu 14 Milliarden Dollar. Gleichzeitig stimmt Meta zu, mehr zum Schutz von Kindern und Jugendlichen zu tun, etwa mit Zeitlimits. Bei Cyberangriffen auf deutsche Unternehmen stecken immer häufiger ausländische Geheimdienste dahinter. Wenn eine Firma betroffen war, steckte zuletzt in einem Drittel der Fälle ein fremder Nachrichtendienst dahinter, so eine Bitkom-Studie. Häufigste Angreiferländer sind China und Russland. Neu auf dem Radar ist der Iran. Der Schauspieler Tim Curry ist tot. Der Brite starb im Alter von 80 Jahren. Viele kennen ihn aus dem Kultklassiker Rocky Horror Picture Show. Bekannt war Curry aber auch für seine Rolle des arroganten Hotelmitarbeiters in Kevin allein in New York. Fußballfans schauen heute gespannt nach Nyon in der Schweiz. Dort wird am Abend die Ligaphase der Champions League ausgelost. Vier deutsche Clubs sind dabei, die Bayern, Dortmund, Leipzig und Stuttgart. Deutsche Duelle sind in der Ligaphase noch nicht möglich.
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3: Mit KI-Support. Viele Wolken gibt es heute früh erstmal. Im Tagesverlauf bleibt es oft trocken, aber im Westen können am Nachmittag und Abend kräftige Gewitter aufziehen mit Starkregen und Hagel. Dazu wird es heiß, die Höchstwerte liegen zwischen 27 und knapp 34 Grad. Morgen geht es wechselhaft weiter, ab und zu mit Schauern oder Gewittern, maximal 31 Grad.

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0: Ricky Shane, Black is Black. Hier mal in einer italienischen Variante. Auch nicht schlecht, ne? Ja, war der Opener meiner Sendung.
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0: Donnerstag ist heute. Donnerstag, den ganzen Tag. Genau, morgens und abends mit Licht. Der 27. August 2026. Ihr hört wie immer die Sendung Der Morgen mit Gernot, die es 5-mal in der Woche gibt. Ja, genau. Montag, Dienstag, Mittwoch, Donnerstag und Freitag von 6 bis 9 Uhr live. Und dieselben Tage von 3 Uhr in der Nacht bis 6 Uhr ran. Die Wiederholung vom Vortag. Bei mir zur vollen Stunde hätte die Nachrichten wie eben schon erlauscht. Sport- und Wetterbericht dazu. Dann in der 20. Sendeminute ein kleiner Beitrag. Um halb dann die Wetteraussichten und 10 nach halb schauen wir, wer heute Geburtstag hat. Musikalischerseits der stete Wechsel von deutsch in nicht deutsch gesungenem Lied gut und dazwischen die aktuelle Uhrzeit. 6 Uhr und 8 Minuten haben wir es. 8 Minuten nach 6. Und nach Ricky Shane in Italiano-Mucke hören wir jetzt was Deutsches. Der Originalsong ist von Blondie, Denise heißt er. Und wir hören mit Rudolf Rock und die Schocker eine deutsche Fassung. Ja? Denise, die Show mit dir war schön. Na, bitteschön. Danke, dass ihr da seid und wir zusammen das morgendliche Heißgetränk schlürfen.

0: Flotte Wachwertmusik mit Rudolf Rock und die Schocker. Denise, die deutsche Fassung von Denise mit Blondie. Kennen wir. Jetzt werden wir ein bisschen abheben. Wie ein Albatros zusammen mit Fleetwood Mac. Etwas entspanntere Melodien zum Wachwerden.
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0: entspannte Ruhemusik mit Fleetwood Mac. Ja? Die haben ja verschiedene Repertoires, bedienen sie durchaus. Und hier mal mit ein bisschen ruhigeren Klängen. Der Albatros. Wir haben 6 Uhr und gleich 15 Minuten. Viertel 7 genannt oder auch Viertel nach 6. Jetzt gibt's aufgeweckte Mucke mit Peter Pretell. Er zieht ein bisschen Resümee seines Lebens, 60 Jahre und ein bisschen heiser. How do you do? So ein kleines Medley ist das.
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Peter Pretrell mit einem kleinen Medley, ja, ein kleiner Auszug aus seinem großen Repertoire. Stimmungskanone aus dem Norden hier in meiner Sendung, der Morgen mit Gernot. Wir haben 6:20 Uhr jetzt, 10 Minuten vor 6:30. Jetzt gibt's den ersten Beitrag innerhalb meiner 3 Stunden. Und dann hören wir einen Klassiker aus den 80ern, Billy Idol, der Edelpack mit Rebel Yeah. Bitteschön. Weil seine Frau pafft wie ein Schlot, hat Malcolm Wilding zu einem drastischen Abwehrmittel gegriffen. Der Brite trägt jetzt in der eigenen Wohnung eine Gasmaske. Um den blauen Dunst seiner Gattin, sie raucht sogar im Bett, zu entgehen. Die trägt's mit Fassung, den guten Nachtkuss gibt's aufs Visier.

0: Edelpunk Billy Idol, das Original hier. Nichts mit Scooter oder so. Nee. Hier ist das Original. Rebel, yeah. Und Billy Idol. Wann hat er das Ding eigentlich gesungen? War das in den frühen oder Mitte 80er? Ich muss mal nachschauen. 83 war es. Ah ja, guck an. Was mir nicht alles verraten wird, wenn man hier mal ein bisschen schmult. Ne? Guck an. Mitten in einer Neuen Deutschen Wellezeit. Ja, ich kann mich entsinnen. Davor oder danach oder hätte ich jetzt auch getippt. Ne? Aber mittendrin sogar. Mittendrin. Ihr Lieben, wir hören jetzt Andrea Berg, Piraten wie wir. Und dann schauen wir uns mal das Wetter an. 6 Uhr und 26 Minuten. 4 Minuten vor 6:30.
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0: Andrea Berg, immer gern gehört, auch sehr gerne immer gewünscht, obwohl ich keine Wunschsendung bin. Aber man kriegt ja schon die eine oder andere Nachricht trotzdem. Kannst du mal das, kannst du mal das, kannst du mal das. Ich gebe dann immer höflich und nett die Information, dass die Sendung Der Morgen mit Gernot keine Wunschmusiksendung ist. Dafür gibt es andere Sendungen, wie wir ja wissen, und die reichlich, reichlich, reichlich, reichlich. Trotzdem, schreiben Sie mal hin, schreib mal hier, mach mal da, mach mal da. Na ja, gut. Ja, ja. Ich hätte das sowieso gespielt, weil bei mir die Rotation automatisch rausgesucht wird. Ich brauche mich da nicht drum kümmern. Das wäre also zu viel des Guten. Das würde man gar nicht hinkriegen hier, ohne Redaktion. Wir haben es 6:30 Uhr, 6:30, auch genannt. Jetzt gibt's das Wetter, ein paar Verbrauchertipps schließen sich wie immer an und dann gibt's tatsächlich Blondie zu hören. Vorhin erwähnte ich sie kurz als die deutsche Variante von Rudolf Rock und die Schocker. Denise zu hören war und jetzt hören wir sie mit Sunday Girl. Aber erst das Wetter.
1: Mit KI-Support. Viele Wolken gibt es heute früh erstmal. Im Tagesverlauf bleibt es oft trocken, aber im Westen können am Nachmittag und Abend kräftige Gewitter aufziehen mit Starkregen und Hagel. Dazu wird es heiß, die Höchstwerte liegen zwischen 27 und knapp 34 Grad. Morgen geht es wechselhaft weiter, ab und zu mit Schauern oder Gewittern, maximal 31 Grad.

0: Blondie mit Sunday Girl hier in meiner Sendung Der Morgen mit Gernot. 6 Uhr und 35 Minuten, 5 Minuten nach 6:30. Jetzt gibt es ein Update zu meinem Liebesleben. Ja, Karl Dall besingt das, was also täglich so meine Laster sind. Millionen Frauen lieben mich. Ja, nee, ist klar. Ja, nee. Ja, stimmt, Millionen sind es nicht. Es gibt ja schließlich Milliarden Frauen auf der Welt. Gernot. Spiel den Titel. Du bist doof. Ja.
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0: Das sage ich euch. Blödelbarde Karl Dall hat immer was fürs Lachen drauf gehabt. Genau, Millionen Frauen lieben mich hier um 6 Uhr und 39 Minuten, 9 Minuten nach halb 7. Dann machen wir noch einen Titel und dann gucken wir mal, wer heute Geburtstag hat. Den kurzen. 2 Minuten 47 Spaß mit ABBA und ihrem Waterloo. Warte mal, das habe ich doch in mehreren Sprachen. Ich überlege gerade, ja, gibt es in Deutsch, Englisch und Niederländisch und dann haben sie es nochmal. Da war noch irgendwas. Ach, hier, klar, ihre Landessprache, Schwedisch, genau, gibt's das auch. Hier mal die englische Variante.
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gucken wir mal. 27. August. Wer hat heute Geburtstag? Guck an, Sebastian Kurz. Ja? Der österreichische Politiker war ja schon mal der Feldherr, hätte ich beinahe gesagt. Die haben dort andere Bezeichnungen. Da heißt es nicht, heißt es da auch Bundeskanzler? Doch, Bundeskanzler gibt es da. Aber Obmann oder Obmann und Unterobmann und wie das alles heißt, da irgendwie ein bisschen anders. Ne? Die Hierarchien werden dort anders benannt. Aber trotzdem, wie auch immer, er war schon mal das höchste Staatsamt, hat er mal kurzzeitig belegt. Daniel Kübelbeck, der deutsche Popsänger, 1985 geboren und verstarb 2018 im Alter von 33 Jahren. Der hätte heute auch Geburtstag gehabt. Wen haben wir noch auf der Agenda? Ich gehe ablesen. Hier haben wir noch, hier unten war da noch irgendwer. Wer war denn das? Wo ist denn das? Weil die haben aber so viele Geburtstag. Man kann nicht alle vorlesen. Aber einen hatte ich noch auf der Agenda. Hier, Heidi Kabel natürlich, das soll man nicht vergessen. Die deutsche Schauspielerin, sie hätte heute auch Geburtstag gehabt, 1914 geboren und ist im biblischen Alter von 95 Jahren 2010 von uns gegangen. Und wen haben wir hier noch? Gucken wir. Hier in die Richtung war noch wer. Das ist eine riesen Liste von oben nach unten, muss ich immer was hin und her scrollen. Ne? Manchmal habe ich es auch im Kopf, aber ein wichtiger ist definitiv zu erwähnen und den hören wir auch musikalisch jetzt, der deutsche Sänger Markus. Er wird heute 67 Jahre alt. Da war doch die Nummer mit dem, wie war das? Und kostet Benzin auch 3,10 Mark. Egal, es wird schon gehen. Ha, Markus, du bist Hellseher, aber wir sind weit drüber inzwischen, wenn man das zurückrechnet in Euro. Hier ist er, der Song. Markus, ich. Viel Spaß.

0: Wisst, ich habe euch sogar was Gutes gegönnt, die Albumfassung, nicht die kurze Radiofassung, sondern hier in voller Breitseite mit 4 Minuten und 25 Sekunden. Markus, ich will Spaß. Jetzt haben wir noch ein bisschen Shaken Stevens und Breaking Up My Heart und dann wenden wir uns langsam den Schlussworten der ersten Stunde zu. Jetzt ist es 6 Uhr und 49 Minuten, 4 Minuten nach 6:45.
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0: Shaken Stevens und Breaking Up My Heart hier in meiner Sendung. Der Morgen mit Gernot, der vorletzte Song hier in der ersten Stunde dieser Sendung. 6 Uhr und 54 Minuten haben wir es in der Zwischenzeit. 6 Minuten trennen uns noch vor der 7 Uhr Marke. Hören wir also gleich Nachrichten, Sport und Wetterbericht in kompakter Variante. Und bis ran an diese gibt's noch eine schöne Nummer. Kennen wir von Vanessa Paradise. Ohne es, wa? Vanessa Paradis? Wie wird das mit und ohne? Ich wusste mal, wer hat da Nachrichten? Gucke ich mir das mal an, ob mit oder ohne es hinten ausgesprochen wird, ne? Julie Taxi kennen wir durchaus, ne? Aus den good old 80s. Und davon gibt es eine deutsche Variante. Die deutsche Variante singt Anja Krenz. Kennt keiner, macht nichts. Die Melodie ist durchaus bekannt. Und wer das Englisch nicht so mächtig ist, der hat jetzt Glück. Der hört nämlich die Nummer in Deutsch. Ich würde mich freuen, wenn ihr dranbleibt und wir uns in der zweiten Stunde wieder bzw. weiterhören. Anja Krenz, Hallo Taxi.
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2: Im Studio Sönke Röhling. Schönen guten Morgen. Eine gewaltige Flutwelle hat in Nepal eine Spur der Verwüstung hinterlassen. Mindestens 160 Menschen kamen ums Leben. Hunderte werden noch vermisst. Fabian Hoffmann mit den Einzelheiten.
3: Unter den Vermissten sind auch viele Touristen. Die Flut hatte unter anderem einen Ort getroffen, von dem aus viele Trekkingrouten starten. Die Rettungskräfte suchen fieberhaft nach Überlebenden. Auf Videos im Netz ist zu sehen, wie die Welle zahlreiche Häuser, Straßen und Brücken, ja ganze Dörfer mit sich reißt. Experten gehen davon aus, dass ein Gletscherabbruch in einen Fluss das Unglück ausgelöst hat.
2: Rente, Steuern, weniger Bürokratie. Die Liste an Reformen ist lang und Union und SPD wollen bei der Umsetzung nun Gas geben. Die beiden Fraktionen treffen sich heute und wollen den weiteren Kurs abstecken. Die Koalition steht enorm unter Zugzwang, jetzt zu liefern. Auch, aber nicht nur wegen der anstehenden Landtagswahlen. Dazu sagte die Politikwissenschaftlerin Ursula München der ARD.
4: Es geht ja insgesamt um die Zukunftsperspektiven für das Land. Also ja, es wird sein, dass die AfD sehr gut abschneidet. Aber es hängt ja immer davon ab, wie reagiert man darauf und wie souverän geht man damit um, dass man einerseits sagt, ja, wir haben diese Lektion verstanden, sich aber andererseits nicht auseinanderdividieren lässt. Und das wird jetzt eben die Kunst sein.
2: VW-Chef Blume hat sich in Emden und Zwickau der verunsicherten Belegschaft gestellt und seine Sparpläne erläutert. Neben Stellenstreichungen stehen auch Werksschließungen im Raum. Final ist darüber aber noch nicht entschieden, sagt er. Im wegweisenden Prozess rund um die Gefahren von Social Media für Kinder und Jugendliche gibt es in den USA einen Milliardenvergleich zwischen Meta und mehreren Bundesstaaten. Der Insta- und Facebook-Konzern zahlt umgerechnet rund 14 Milliarden Euro. Außerdem verpflichtet sich der Konzern, tägliche Nutzungsobergrenzen oder nächtliche Nutzungssperren für Kinder umzusetzen. Über 6 Jahre nach dem Bruch mit dem britischen Königshaus ist Prinz Harry in seine Heimat zurückgekehrt. Er landete mit seiner Frau Meghan und den beiden Kindern in England. Das Paar hatte dem Königshaus 2020 den Rücken gekehrt und lebte seitdem in Kalifornien. Die Bayern, Dortmund, Leipzig und Stuttgart erfahren heute, gegen wen sie in der Champions League ran müssen. Im schweizerischen Lyon wird am Abend die Ligaphase ausgelost. Bei der Mammutliga mit insgesamt 36 Teams hat wieder jedes Team 8 Spiele, 4 zu Hause und 4 auswärts.
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5: Mit KI-Support. Viele Wolken gibt es heute Morgen mal. Zwischendurch ist es aber auch klar und meist trocken. In der Mitte kann es vereinzelt neblig sein. Später kommen im Westen mehr Wolken rein. Und am Nachmittag bis in den Abend ziehen erste kräftige Gewitter auf. Sonst bleibt es oft sonnig. Die Höchstwerte liegen zwischen 27 und knapp 34 Grad. Morgen dann viele Wolken und verbreitet Schauer oder Gewitter bei maximal 31 Grad.

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0: Neil Diamond mit der schönen, rauen Reibeisenstimme war der Opener der zweiten Stunde meiner Sendung.
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0: Donnerstag ist heute. Donnerstag, der 27. August 2026, ihr hört die Sendung Der Morgen mit Gernot, dies Montags bis Freitags immer live gibt von 6 bis 9 und von 3 bis 6 Uhr in der Nacht die Wiederholung vom Vortag. Zur vollen Stunde wird man hier informiert mit Nachrichten, Sport und Wetterbericht in kompakter Variante, dann in der, na ja, so 20. Sendeminute gibt es einen kleinen Beitrag, um halb dann den Wetterbericht und 10 nach halb schauen wir, wer heute Geburtstag hat. Musikalischerseits, der Fairness-Filter, den kennt ihr schon, ist scharf geschaltet. Bedeutet, ich spiele immer einen deutschsprachig gesungenen, gefolgt von einem nicht deutschsprachig gesungenen Titel. Das immer im Wechsel und dazwischen, na klar, die aktuelle Uhrzeit. So, legen wir los, wa? Legen wir los, machen wir. 7:08. 8 Minuten nach 7 und nach Neil Diamond mit Beautiful Noise hören wir was Deutsches. Und zwar wieder mal Mucke aus der ehemaligen DDR, ja? Oder aus der DDR, war ja so. Tatsächlich Helga Brauer und die Flamingos und das Rundfunk-Tanzorchester Leipzig singen Heute tanzen alle jungen Leute. Und dann geht's weiter mit Im Lipsi-Schritt, ja? Lipsi war ein Modetanz. Ja, so wie Twist eine Zeit lang. So muss man sich das ungefähr vorstellen. Ein bisschen anders, ne? Aber sah recht neckig aus. Lipsi, ja, eine Erfindung aus der DDR. Tatsächlich. Hier ist er. Schön, dass ihr da seid. Moin, moin. Danke fürs Einschalten.

0: Da scheint ja Bedarf zu sein, ja? Das gibt's ja gar nicht. Hätte ich ja gar nicht gedacht, ne? Zack, schnallen die auf einmal, oder schnellen vielmehr, die Hörerzahlen hoch, ja? Helga Brauer und die Flamingos und das Rundfunk-Tanzorchester Leipzig. Heute tanzen alle jungen Leute den Lipsy-Schritt. Zack. Oder es war nur Bots. Welcher sehen wir, der nächste Titel immer noch so gut besucht ist hier auf meinem Radiosender. Dann waren es nur Bots, ne? Wahrscheinlich gibt es den Titel kaum noch zu hören. Der ist aus dem Jahr 1959. Da war ich noch Quark im Schaufenster. Nee, da wäre ich auch schlecht geworden. Dann war ich noch ein heißer Gedanke bei Papa im Piep. Du bist schon, ne? Weit vor meiner Zeit. Aber irgendwo hat das was. Und ich kann mich durchaus entsinnen, dass die Nummer dann im DDR-Rundfunk das ein oder andere Mal noch zu hören war. Beim Klimperkasten zum Beispiel. Kann ich mich entsinnen? Berliner Rundfunk, Klimperkasten. Ja, da lief das Ding ab und zu immer noch, ne? Da gab es so nostalgische Musik. Auch in den 70er Jahren hat man dann auch die 50er Jahre gefreut. Lang ist's her. Real Thing und Can't Get By My Without You hören wir jetzt um 7 Uhr und 13 Minuten. 2 Minuten vor Viertel 8.
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Real Thing und Can't Get By Without You. 7 Uhr und 16 Minuten haben wir es in der Zwischenzeit. Eine Minute nach Viertel 8. Jetzt wird kurzer Prozess gemacht mit Leuten, die unbeliebt sind. Ja? Schmeiß den Kuckuck aus dem Nest. Ingrid Peters.

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1: Kuckuck. Ingrid Peters schmeißt den Kuckuck aus dem Nest. 7:20 haben wir es. 8:10. Jetzt gibt es den versprochenen Beitrag, wie immer um diese Zeit. Und dann eine schöne Nummer von den beiden Mädels, die sich dann nennen Pepsi and Shirley. Heartache. Musik aus den Good Old 80s.
2: Der 4 Jahre alte Harry Fairweather aus Großbritannien sorgt für Wirbel in den Medien. Er verfügt über ein so starkes eigenes Magnetfeld, dass er in Supermärkten die Diebstahlsalarme auslöst. Das berichtete die Tageszeitung Der Express. Unlängst habe er in einem Laden auf eine Frau gezeigt und gerufen, sie habe ein Baby im Bauch, so die Mutter. Die Frau bestätigte darauf ihre gerade erfahrene Schwangerschaft. Selbst Ärzte konnten bis heute keine schlüssige Erklärung für das Phänomen geben.
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0: Pepsi and Shirley Heartache. Hier um 7:25, 5 Minuten vor 7:30 in der Zwischenzeit schon. Ihr Lieben, wenn man von einem Künstler oder an einen Künstler so denkt, dann assoziiert man ihn immer mit seinem Lieblingssong von demjenigen, welchen solchen, ne? Was wir sehen bei ABBA, Waterloo und bei Helene Fischer, Atemlos durch die Nacht und. Bei Nino De Angelo fällt eigentlich sofort immer die Wahl, die erste Wahl, auf Jenseits von Eden. Bei mir nicht. Nein, ist klar, bei mir ist sowieso immer alles anders. Richtig. Nino De Angelo, und das assoziiere ich mit diesem hervorragenden Song Wünsche der Nacht. Wer ihn noch nie gehört hat, der hört ihn jetzt das erste Mal. Ja, seid gespannt. Und alle anderen, ja, kenne ich. Aber ich finde Jenseits von Eden doch besser. Gut. Jedem Tierchen sein Pläsierchen, wisst ihr ja. Musik ist halt Geschmackssache. Wünsche der Nacht.
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0: Musik fürs Herz hier in meiner Sendung. Der Morgen mit Gernot und Nino De Angelo. Wünsche der Nacht. Übrigens gibt es noch eine Neuaufnahme von diesem Song bei ihm. Und den hat er nicht so schön theatralisch gesungen. Hier die originale Variante aus den Good Old 80s. Die hört sich deutlichst besser an. Muss ich mal so anmerken. Was noch anzumerken gibt, ist, dass es jetzt 7:30 ist, genau 7:30 Uhr. Wir hören jetzt die Wetteraussichten und ein paar Verbrauchertipps schließen sich an und anschließend John and Vangelis und I'll Find My Way Home. Ach, was für eine schöne Nummer auch alles.
1: Mit KI-Support. Viele Wolken gibt es heute Morgen mal, zwischendurch ist es aber auch klar und meist trocken. In der Mitte kann es vereinzelt neblig sein, später kommen im Westen mehr Wolken rein und am Nachmittag bis in den Abend ziehen erste kräftige Gewitter auf, sonst bleibt es oft sonnig. Die Höchstwerte liegen zwischen 27 und knapp 34 Grad. Morgen dann viele Wolken und verbreitet Schauer oder Gewitter bei maximal 31 Grad.

0: John and Vangelis und I Find My Way Home. Da kommt gute Erinnerung bei mir. Ja, ins Gedächtnis zurück. Schlager der Woche mit Lord Knut. Montags und freitags um 20 Uhr einmal die Live-Sendung und einmal die Wiederholungssendung. Da war das Ding wochenlang auf Platz 1, 1981. Ich kann mich sehr gut entsinnen. Ja, langes her. Ja, Geschichten aus dem alten Berlin, hätte ich beinahe gesagt. Ihr Lieben, jetzt gibt's einen Flug. Und zwar einen Freiflug in die spanische Sonne. Es wird aufgerufen von Ralf Christian. Komm, flieg mit mir in die spanische Sonne. 7 Uhr und 36 Minuten, 6 Minuten nach 7:30 haben wir's. Bitte.
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Schauen wir mal, wer am 27. August Geburtstag hat oder hätte. Unter anderem der Star-Politiker Sebastian Kurz. Das ist praktisch der Uli Siegmund aus Österreich. So ungefähr könnte man ihn einordnen. Der deutsche Popsänger Daniel Kübelbeck hätte auch Geburtstag gehabt heute, am 27. August. Er verstarb 2018 im Alter von 33 Jahren, wie wir ja wissen. Des Weiteren Markus, ja, der deutsche Sänger, wird heute 67 Jahre alt. Ihr wisst schon, ich will Spaß. Ja, ja, haben wir vorher Stunde gehört. Ne? Denn haben wir noch auf der Agenda Heidi Kabel, ne? Heidi Kabel. Sie ist eine deutsche Schauspielerin. Ich habe sie mal gerne gesehen. Ohne Sorgtheater. Ja, lang ist's her. 1914 geboren, verstarb sie im biblischen Alter von 95 Jahren 2010. Und musikalischerseits haben wir, wo ist er? Hochscrollen. Hoch, runter, zurück, hin, vor, zur Seite, rechts, ran und sowas alles. Da, genau, hier, ja, durch. Und zwar, ihr habt bestimmt mitbekommen, nicht nur leider das Ableben von... Warte mal, jetzt ist mir der Faden hier gerissen. Zack, weil hier irgendwelcher Müll steht wieder. So, jetzt habe ich mich vertippt. Ihr wisst schon vom Country-Star Dolly Parton, sondern auch, wer sich entsinnen kann, an die Rocky Horror Picture Show, ne? Gehört euch vielleicht noch einen Sinn da? An Tim Curry, der Schauspieler, der ist leider auch verstorben gestern. Und der singt jetzt das Ständchen für die Geburtstagskinder und in Erinnerung an ihn, I Do The Rock. Der ein oder andere wird den Song durchaus auch kennen. Selbst eine deutsche Cover-Variante gab es davon. Und da hieß der Interpret Rocky der Irokese. Und das völlig behackt, komplett von oben bis unten. Selbst das komplette Gesicht in der damaligen konservativen Hitparade beim Dieter Thomas Heck aufgetreten. Und alle waren still. Keiner konnte das glauben, was man da sieht. Hier die Originalfassung mit dem unvergessenen Tim Curry, I Do The Rock. Danke fürs Einschalten, ihr Lieben, und allen anderen Geburtstagskindern selbstverständlich einen tollen, spaßigen Tag.

0: Und wir denken an Tim Curry, der vor 2 Tagen von uns gegangen ist, im Alter von 80 Jahren. I do the rock. Ja, viele kennen ihn auch aus der Rocky Horror Picture Show. 7:48 in der Zwischenzeit. 3:35 haben wir's. Claudia Jung und ihre Freundin. Ihre Freundin ist jetzt dran. Ja, Rosanna Pernick ist die Freundin. Und sie singen zusammen Domani l'amore. Vinicera. Italienisch ist nicht so. Wir lauschen mal, was die da singt, und ich plapper das dann einfach nach, ne? Ja. Nachplappern muss auch gelernt sein. Gucken wir mal.
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0: Domani l'amore vincerà. So heißt das auf Italienisch richtig. Claudia Jung und ihre sehr gute Freundin Rosanna Pernik. Um 7 Uhr und 53 Minuten, 7 Minuten vor 8 haben wir es in der Zwischenzeit. Ihr Lieben, wenn ihr Kritik habt an meiner Sendung, könnt ihr die gerne tätigen. Unter anderem an die Studio-Handy-Nummer 0170 18 16 616. Ne, für SMS oder WhatsApp, wenn ihr möchtet, gerne auch anrufen, aber dann natürlich logischerweise nach 9 Uhr. Ja? Danke im Vorab. Und wer das Schreiben lieber ist, oder wem das Schreiben lieber ist, gerne auch an radioias@outlook.de. Ja? radioias@outlook.de für eure Sorgen und Nöte. Bitte keine Musikwünsche. Die Sendung Der Morgen mit Gernot ist keine Musikwunsch-Sendung. Jetzt gibt's noch bis ran an die Nachrichten, Sport- und Wetterbericht, das Electric Light Orchester mit Rollover Beethoven. Ja, und dann hören wir uns zur dritten und letzten Stunde wieder. Ich würde mich freuen, wenn ihr dranbleibt und wie immer, bis gleich, ihr Lieben. Und hier ELO.
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0: die Zeit. Es ist 8 Uhr. 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
2: Im Studio Sönke Röhling. Schönen guten Morgen. Nach der heftigen Flutwelle in Nepal werden rund 1.300 Menschen vermisst, darunter viele Touristen. Mindestens 160 Menschen kamen ums Leben. Die Flut hatte ganze Dörfer mitgerissen und unter anderem auch einen Ort getroffen, von dem aus viele Trekkingtouren starten. Die Rettungskräfte suchen fieberhaft nach Überlebenden. Experten gehen davon aus, dass ein Gletscherabbruch in einen Fluss das Unglück ausgelöst hat. Die Zukunft der meisten VW-Werke in Deutschland ist weiter unklar, auch nach einem Besuch von Konzernchef Blume in den Werken Zwickau und Emden. Wie er sagt, sei noch nicht entschieden, ob Werke geschlossen werden. Dazu sagte Sachsens Wirtschaftsminister Dirk Panther.
3: Wir brauchen uns in Sachsen überhaupt nicht zu verstecken. Das tun wir auch nicht, sondern wir glänzen mit der Klasse, die Zwickau hat, die Mosel hat, die Chemnitz hat, die auch Dresden hat. Und deshalb sind wir da auch nicht bange, weil wenn es wirklich so ist, dass alle Standorte vergleichbare Bedingungen haben, Wettbewerbsbedingungen haben, dann werden wir hier auch ein wichtiges Wörtchen mitreden für die Zukunft.
2: VW steckt seit Jahren in der Krise und will massiv sparen. Zehntausende Jobs sollen gestrichen werden. Die Bundesregierung muss geschlossener auftreten. Das fordert Finanzminister Klingbeil nach der Kabinettsklausur, gerade auch mit Blick auf die anstehenden Landtagswahlen im Osten. In Zeiten, in denen viel auf dem Spiel stehe, dürfe es keine Spielchen geben, so Klingbeil im Ersten. Die Länder ziehen wegen der deutlich höheren Schienenmaut für Regionalzüge vor Gericht. Die Klage gegen den Bund soll in den nächsten Tagen kommen, berichtet die Rheinische Post. Für den Regionalverkehr geht es um Mehrkosten von 400 Millionen Euro. Die Länder fordern, dass der Bund dafür aufkommt. Der Schauspieler Tim Curry ist tot. Der Brite starb im Alter von 80 Jahren. Viele kennen ihn aus dem Kultklassiker Rocky Horror Picture Show. Bekannt war Curry aber auch für seine Rolle des arroganten Hotelmitarbeiters in Kevin Allein in New York. Der SC Freiburg ist heute wieder international gefordert. Gegen den FC Motherwell geht es um den Einzug in die Ligaphase der Conference League. Das Hinspiel hatte Freiburg mit 3:1 gewonnen. Die Freiburger gehen also als Favorit ins Rückspiel. Los geht's um 18.45 Uhr.
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4: Mit KI-Support. Viele Wolken gibt es heute Morgen mal. Zwischendurch ist es aber auch klar und meist trocken. In der Mitte kann es vereinzelt neblig sein. Später kommen im Westen mehr Wolken rein. Und am Nachmittag bis in den Abend ziehen erste kräftige Gewitter auf. Sonst bleibt es oft sonnig. Die Höchstwerte liegen zwischen 27 und knapp 34 Grad. Morgen dann viele Wolken und verbreitet Schauer oder Gewitter bei maximal 31 Grad.

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0: Schöne Nummer, ne? Ja, The New Christie Minstrels Green Green. Ja, wir kennen das Ding eigentlich eher von Drafi Deutscher, ne? Grün Grün ist Tennessee. Und die Ossis unter euch sagen, nee, daher kennen wir den nicht. Tja, wo kennen wir denn den sonst her? Ich sag's euch. Monika Hauf und Klaus-Dieter Henkler sangen Früh geht die Sonne auf. Genau im damaligen DDR-Rundfunk hörte man die Nummer rauf und runter dudeln. Richtig, richtig. Herzlich willkommen zur dritten Stunde meiner Sendung.
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0: So ihr Lieben, legen wir los, wa? In den Donnerstag. Start in den Donnerstag, der 27. August 2026. Ihr hört wie immer live die Sendung Der Morgen mit Gernot von 6 bis 9 und unlive mitten in der Nacht von 3 bis 6 Uhr gibt's die Wiederholung vom Vortag. Zur vollen Stunde gibt's Nachrichten, Sport und Wetterbericht in kompakter Variante zu hören, damit ihr richtig gut informiert in den Tag rutscht. Dann in der 20. Sendeminute habe ich einen kleinen Beitrag, um halb dann die ausführlichen Wetterdaten mit in zur Hilfe. Name unseres Wetterfroschs Kurt aus Berlin-Tegel, der hüpft schon in den Startlöchern hin und her und fängt vor Langeweile Fliegen und sowas alles. Ja, mach mal, du machst so lange, bis sich der Storch holt, ich sag's dir. Dann 10 nach halb so circa. Schauen wir, wer heute Geburtstag hat. Musikalischerseits hört ihr bei mir immer einen deutschsprachig gesungenen, gefolgt von einem nicht deutschsprachig gesungenen Titel. Das immer im Wechsel und dazwischen, na klar, die aktuelle Uhrzeit. 8 Uhr und na gleich 8 Minuten, ein paar Sekündchen fehlen noch. 8 Minuten nach 8. Und nach Green Green, ist das die heimliche Hymne von den Grünen? Lieberlich, Gottes Willen, den schönen Titel zweckentfremden. Ich darf gar nicht dran denken. Hören wir Musik aus dem Ösiland. Brunner und Brunner, alle wollen immer nur das eine. Stimmt, und ich will das andere. Nämlich mich jetzt vorstellen und dann lassen wir Brunner und Brunner singen.
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0: Musik aus Österreich mit Charlie und Jockel Brunner. Alle wollen immer nur das eine. Genau, außer Gernot, der will das andere, sagte ich bereits. 8:12 haben wir es, 3 Minuten vor 8:45. Jetzt gibt's Musik aus Frankreich mit Plastic Bertrand. Simplement pour moi. Die Nummer gibt's auch in Deutsch, fällt mir ein. War das Benny? Ich glaube, Benny hat das Ding gesungen. Bin wieder frei. Genau, sagen Benny. Hier das Original in Französisch.
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0: Plastic Bertrand, Saplin, Mur, Moi, Pur, Moi, so war es richtig, genau. Der singt übrigens auch den Titel von Major Tom in Französisch. Ja, hier von Peter Schilling. Er glaubt da wieder nicht, wa? Ja, ja, ich weiß, ihr glaubt mir gar nichts. Gott, Gott, Gott, den Beweis, den werde ich antreten. Na, so sagen wir mal so, ja, so kurz vor den Geburtstagswünschen, ja, spiele ich euch den Titel, ihr werdet euch wundern. Keiner hat's gewusst, ich auch nicht, bis vor kurzem, aber abwarten, ne? Plastic Bertrand, tatsächlich mit dieser Nummer. Jetzt gibt's die unvergessene Andrea Jürgens mit Santa Catarina und das Ganze um 8 Uhr und 16 Minuten, eine Minute nach Viertel 9.
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0: Andrea Jürgens mit Santa Catarina. Die höre ich immer sehr, sehr gerne. Hab so viel im Programm, wie ihr wisst. Logischerweise immer mit einem anderen Song. Ja, ist ja klar. 8:20 haben wir es. 8:50. Das ist der Moment für den versprochenen Beitrag. Und dann gibt's Mr. Dieter Bohlen mit seinem Pseudonym Blue System und Love Sweet. Na, bitteschön.
1: Eine Umfrage unter 200 britischen Schülern hat Erstaunliches zutage gefördert. 4% von 200 befragten Mitschülern waren der Meinung, Adolf Hitler war während des Zweiten Weltkriegs Premierminister von Großbritannien. 3% nannten nach der heute veröffentlichten Umfrage Margaret Thatcher als Kriegspremierministerin. Jedem 6. Schüler war Winston Churchill unbekannt. 2/3 wussten nicht, in welchem Jahrhundert der Zweite Weltkrieg stattfand.

0: Dieter Bohlen mit tausenden von Songs, wie wir ja wissen, und hier mit dem Pseudonym Blue System und Love Seed um 8 Uhr und 25 Minuten, in der Zwischenzeit 5 Minuten vor 8:30. Dieter Hallervorden, der hat ja wieder so ein Ding kicken lassen da. Nur weil er, aber was heißt nur, man muss doch beide Seiten sehen, ne? Ihm werden 2,2 Millionen Euro erlassen, hier von der Corona-Hilfe, die er nicht zurückzahlen braucht, wenn er Werbung macht für den derzeit amtierenden Ministerpräsidenten von Sachsen-Anhalt. Hat er gemacht. Na gut, was man nicht alles macht für Geld. Ich bin auch bestechlich, ich will auch 2,2 Millionen Euro haben. Ja, ja, dann würde ich sogar sagen, dass der Typ zwischen Februar und April gute Arbeit macht. Aber nur dann. Sonst? Ne. Sonst macht er nur Blödsinn. So, hier ist der Blödelbarde. Ich mochte ihn eigentlich sehr gerne, denn ich kenne ihn nämlich noch unter vernünftigen Spaß und Humor. Ne? Zum Beispiel bei Nonstop Nonsense. El Pomado singt er hier. Dieter, die sagen alle, du hättest Honig im Kopf. Kann das sein? Ich stell mal nur die Frage jetzt hier. Natürlich für einen Freund, ne? Ist klar.
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0: Ja, lang ist her. Bei Nonstop Nonsense, da konnte ich noch lachen über ihn, aber jetzt mit der Wahlwerbung für diese komische Partei da, die da derzeit an der Macht ist in Sachsen-Anhalt. Nee, also nee, Dieter, da müssen wir noch mal ernsthaft drüber reden. Ich bringe einen Topf Honig mit, ja? Nicht? Nee? Gernot. Na gut, wir haben es 8 Uhr 30 Minuten, 8:30 in der Zwischenzeit. Jetzt gibt's das Wetter. Ich guck mal, ob denn der liebe Kurt auch fleißig war. Der Wetterfrosch aus Berlin-Tegel. Ja, war er. Prima, lieber Kurt. Dann können wir hier, ihr seht, eine Lacht F8 machen. Zack, ist er weg, der komische Pseudo-Wetterbericht. Jetzt haben wir den hier. Von Kurt, die 16 Landeshauptstädte der 16 Bundesländer in alphabetischer Reihenfolge mit ihren aktuellen Temperaturen. Berlin 16 Grad und sonnig, Bremen 17 Grad sonnig, in Dresden 15 Grad wechselnd bewölkt, Düsseldorf 17 Grad stark bewölkt, in Erfurt 14 Grad zunehmend neblig, ach guck mal an, Hamburg 17 Grad und Sonne pur, Hannover 15 Grad und sonnig, Kiel ebenfalls Sonne pur bei 17 Grad, Magdeburg 16 Grad und sonnig, in Mainz 20 Grad stark bewölkt, in München 18 Grad wechselnd bewölkt, Potsdam meldet 16 Grad sonnig, Saarbrücken 20 Grad bewölkt, Schwerin 16 Grad und sonnig, Stuttgart 19 Grad bewölkt und Wiesbaden wie immer zum Schluss 20 Grad und bewölkt. Die Aussichten für die nächsten Tage sehen so aus. Heute wird es in Deutschland nochmals sommerlich bis heiß, besonders in der Süd- und Osthälfte sind um 29 bis 34 Grad möglich. Im Westen ziehen im Tagesverlauf Wolken auf, abends und nachts steigt dort die Gewittergefahr, teils mit Starkregen, Hagel und Sturmböen. Morgen kommt dann deutlich wechselhafteres und kühleres Wetter mit Schauern und teils kräftigen Gewittern. Danke, lieber Kurt, für die Wetterzuschanzung. Wetterzuschanzung ist perfekt. Kommt ab morgen ins Lexikon. Created by der Morgen mit Gernot. Danke, Kurt. Jetzt gibt's ein paar Verbrauchertipps und dann Atomic Kitten, die drei Mädels mit Locomotion.
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0: Atomic Kitten und The Locomotion. Jetzt könnt ihr euch selbst überlegen, ob ihr das Ding vielleicht von Kylie Minogue besser findet oder vom richtigen Original von Little Eve, The Locomotion. Ja, Musik ist ja bekanntlich eine Geschmackssache. 8 Uhr und 37 Minuten, 7 Minuten nach 8:30. Jetzt geht eine Träne auf Reisen zusammen mit Salvatore Adamo. Warte mal, ich muss mal gucken hier. Das ist richtig. Nee, das passt. Hier, los geht's.
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0: Salvatore Adamo, es geht eine Träne auf Reisen um 8 Uhr und gleich 40 Minuten. Ja? Wir machen noch einen Song und dann gucken wir uns mal die Geburtstagskinder des Tages an. Aber einen muss ich ja mal lassen. Ich lese ja immer so nebenbei. Ihr wisst schon, was, du kannst lesen, Gernot. Ja, seit der ersten Klasse. Ja, ich hatte da aufgepasst. Also bei Deutsch schon, ne? Wieso? Naja, die Lehrerin, die war so hübsch anzusehen, deswegen war ich aufmerksam. Gernot, was willst du sagen? Ich lese nebenbei hier, so, bei MSN hier, die Nachrichten. Und was sehe ich hier? Was lese ich da? Guck einer an. Der Mitteldeutsche Rundfunk hat einen Platzverweis erstellt, ja, oder ausgesprochen vielmehr. Von dem Videostreamern da, von den, gibt ja jede Menge, nee, Livestreamer, wisst ihr ja, ne, bei YouTube, ne? Utopia TV, ja. Ja, man könnte eventuell live mitfilmen. Der Unterschied zwischen dem Mitteldeutschen Rundfunk und Utopia TV ist, die senden live, ungeschnitten, völlig ungeschnitten, 1:1. Und da könnte man ja eventuell entdecken, dass die Show, die gestern zu sehen war im Mitteldeutschen Rundfunk, zusammengeschnittener Blödsinn war. Und das hat man auch gemerkt, ich habe mir den Müll tatsächlich reingezogen. Gernot, du guckst öffentlichen rechtlichen Rundfunk. Ja, ich bin über meinen Schatten gesprochen. Die Stunde, die anderthalb, habe ich mir tatsächlich gegönnt. Und es ist auch tatsächlich so. Es ist wirklich so, wie man es überall immer merkt. Die blonde Moderatorin, also, nee, warte, stopp. Die blonde Mutti, die da zu sehen war und durch die Sendung führte, Moderatorin ist was anderes, hat den Herrn Sigmund nie aussprechen lassen. Nie. Sie ist ihm immer bei jedem Take ins Wort gefallen. Ach. Na, ich möchte nicht wissen, was dazwischen noch alles so gelaufen ist. Deswegen war die Sendung auch nicht live. Tja, das macht man denn. Der öffentlich-rechtliche Rundfunk nimmt einfach ein Hausverbot, spricht es aus gegen YouTube-Streamer, die eventuell alles live mit hätten filmen können. Na? Soweit zum Thema öffentlich-rechtlichen Rundfunk. Kommt nicht mehr für mich in Frage. Diese 18,36 können Sie sonst wohin schmieren. Ich zahle die nicht mehr. Auf keinen Fall. Und wie ich das gemacht habe, erzähle ich euch ein andermal. Jetzt gibt's mein Versprechen, was ich einlösen möchte. Plastic Bertrand und Major Tom, sagte ich euch ja. Ne? Der Titel von Peter Schilling, den hier mal in Französisch zu hören.
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Dann gucken wir mal, wer am 27. August Geburtstag hat oder hätte. Unter anderem die deutsche Volksschauspielerin Heidi Kabel. Ich habe sie immer sehr gerne gesehen im Ohne-Sorg-Theater. Ja. Naja, zum Anfang muss ich sagen, zwangsläufig, weil Mutti hat das geguckt und Mutti war der Bestimmer von dem Sender, den wir gucken. Und somit musste ich mich also untermuttern lassen. Aber im Nachhinein hat es mir nicht geschadet. Ich mochte sie sehr. Sie ist im biblischen Alter von 95 Jahren 2010 von uns gegangen. Heute hätte sie Geburtstag gehabt. Des Weiteren, wer ist noch auf der Agenda? Unter anderem Markus, den hören wir auch gleich. Ne? Der deutsche Sänger wird heute 67 Jahre alt. Ich will Spaß, ne? Hören wir gleich, geht gleich los. Des Weiteren, wen haben wir noch? Daniel Kübelbeck, ja? Der deutsche Popsänger, der hätte heute auch Geburtstag gehabt, ist aber, wie wir ja wissen, 2018 im Alter von 33 Jahren von uns gegangen. Und dann der österreichische Ulrich Siegmund. Der hat heute auch Geburtstag. Seines Zeichens Sebastian Kurz genannt. Der österreichische Politiker wird heute ganze 40 Jahre alt. Ganz, ganz liebe Grüße hier aus dem schönen Märkisch-Oderland in Richtung Österreich zu Sebastian Kurz. Ob er mich hört oder nicht, aber eine nette Geste ist es durchaus von mir, oder nicht? Hören tun wir jetzt Markus, ich will Spaß. Und ihr wisst ja, Spaß hat gewisse Grenzen und kostet Benzin auch 3,10 €. Egal, es wird schon gehen. Wenn wir das jetzt umrechnen, nochmal so salopp, ne? Sind das so 1,60, 1,65. Ja, in Euro. Und wo sind wir jetzt? Keine weiteren Fragen. Das ist unsere tolle Politik. Ich bleib bei meiner Aussage, der Typ zwischen Februar und April hat wirklich einen an der Klatte. Aber wirklich, der ist so volksfremd. Völlig neben der Schuhe. Wann war der das letzte Mal beim Volk? Warte, ich weiß.

0: 53 Minuten, 7 Minuten vor 9. Ihr Lieben, der Spaß hat ein Ende. Erstens, in Brandenburg gibt es an mehreren Schulen jetzt ein Verbot, AfD-Kugelschreiber zum Schreiben zu nutzen. Ihr hört richtig, ne? Gibt's nicht mehr. Ach so. Und auch politische, steht auch auf der politischen Agenda, zum Beispiel mit einem T-Shirt, ne, rumzulaufen, wo irgendwas AfD-mäßig jetzt steht. Bin ja gespannt, ob denn auch die T-Shirts verboten sind, wo drauf steht FCK und dann AfD. Für was steht das FCK eigentlich? Ich überlege immer alles. Für Fluorkohlenwasserstoff? Was da im Kühlschrank hinten drin ist als Kältemittel? Oder Gernot, du bist zynisch, gemein, böse und sowas alles. Ja, und manchmal auch brutal ehrlich. An der Stelle. Ich bin gespannt, ob das gesetzlich durchgeht, von wegen, dass die Schüler nicht mehr selbst entscheiden können, mit was sie für einen Kugelschreiber schreiben sollen. Sehr interessant. Sehr interessant. SED 2.0, sag ich. Gab's nämlich damals schon. Zu DDR-Zeiten durften wir nicht mit einer Westtüte, so einer Plastiktüte in die Schule kommen, wo drauf stand Hertie und Wertheim oder Karstadthaus, ne? Durften wir nicht. War verboten, mussten wir zurück. Westliche Jeans, zack, zurück, raus aus der Schule. Kommt alles wieder. Die Sozis. Ich verabschiede mich, wie immer, mit Maus und McNeil und How Do You Do. Und ihr macht Schmugge, passt auf euch auf. Diener nach links, Diener nach rechts. Tschüss, tschüss, ihr Lieben. Euer Gernot aus dem wunderschönen Märkisch-Oderland. Macht's Schmugge, bis morgen um 6. Dann ist die eure Quasselstrippe wieder für euch da. Und da freue ich mich drauf. Genau. War das eine Drohung? Ja.
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1: Im Studio Sönke Röhling. Schönen guten Morgen. Gibt es auch in Europa bald einen besseren Jugendschutz bei Facebook und Instagram? Die EU-Kommission fordert jetzt genau das von Meta, Cornelius Dräger.
2: Ja, Hintergrund ist der Vergleich, den der Konzern mit über 30 US-Bundesstaaten geschlossen hat. Der sieht unter anderem Zeitbeschränkungen und Nachtsperren für Jugendliche vor. Und die EU-Kommission will genau das jetzt auch für Europa erreichen und droht andernfalls mit hohen Strafen. Die Vereinten Nationen gehen noch weiter. Sie wollen Regeln für alle Social-Media-Apps und am besten weltweit. Dafür müssen Regierungen aber selbst aktiv werden, so UN-Menschenrechtskommissar Türk.
1: Bundeskanzler Merz hat eine Zusammenarbeit seiner CDU mit der AfD ausgeschlossen. Vor der Sachsen-Anhalt-Wahl sagte er am Abend bei RTL, dass sich die Positionen beider Parteien so deutlich unterscheiden würden, dass es keine Kompromisse gäbe. Und weiter.
3: Mit einer Partei wie der AfD, die nach meiner festen Überzeugung auch die innere und äußere Sicherheit unseres Landes gefährdet. Eine Partei, die so nah an Russland steht, hier in der russischen Botschaft in Berlin ein- und ausgeht, engste Beziehungen zu Russland unterhält, engste Beziehungen zu Putin unterhält. Ich gehe diesen Weg nicht.
1: Nach der Sturzflut in Nepal läuft die internationale Hilfe an. Unter anderem die UNO stellt Geld für medizinische Hilfe und Trinkwasser bereit. Helfer suchen immer noch nach über 1400 Vermissten. Fast 400 Tote wurden bereits geborgen. China warnt unterdessen vor einer weiteren Überflutung in der Region. An einer Schule im brandenburgischen Gosen Neu-Zittau sind zwei Menschen getötet worden. Die Polizei geht von einer Beziehungstat aus. Ein 19-jähriger

0: 18-jähriger Verdächtiger wurde festgenommen. Laut Märkischer Allgemeiner soll es sich bei den Opfern um seine 18-jährige Ex-Freundin und um einen 30-jährigen handeln. Immer mehr Menschen fahren regelmäßig mit Bus und Bahn, das zeigt eine Umfrage des Verbands Deutscher Verkehrsunternehmen. Demnach ist rund die Hälfte der Befragten mindestens einmal im Monat mit dem ÖPNV unterwegs, ein neuer Höchststand. Der Fahrplan steht für die neue Saison der Fußball-Champions League. Die Bayern haben für die Ligaphase unter anderem Arsenal und Man United zugelost bekommen. Dortmund kriegt es mit Inter Mailand zu tun. Leipzig trifft auf Real Madrid, Stuttgart auf Atletico. In weniger als 2 Wochen geht's los.
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2: Mit KI-Support. Viele Wolken gibt es heute Morgen. Ab dem Vormittag geht das erstmal mit Schauern los und später sind dann auch Gewitter dabei, vor allem Richtung Südwesten und in der Mitte. Die Höchstwerte liegen heute zwischen 22 und 29 Grad. Im Südosten sind sogar 32 Grad drin. Morgen dann deutlich grauer, öfter Regen und maximal 27 Grad.

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0: Im Original von Billy Swan und hier vom Fachmann des Rock'n'Rolls aus den 80ern. Nee, der war ja schon in den 60ern sogar zugange, ne? Ende der 60er fing seine Karriere so langsam an, denn 70er, 80er startete richtig durch, auch in Deutschland. Und bis heute durchaus ein Markenzeichen für duften Rock'n'Roll. Mr. Shakin' Stevens und I Can't Help als Opener meiner Sendung.
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0: Freitags heute. Freitag, der Freitag in der Woche, denn es geht ins Wochenende. Wir starten zusammen. Die nächsten knapp 3 Stunden bin ich euer ins Wochenende-Bringer. Was für ein Teil? Naja, so nicht so. Okay. Zur vollen Stunde bei mir hört ihr die Nachrichten, Sport und Wetterbericht in kompakter Variante. In der 20. Sendeminute gibt es einen kleinen Beitrag. Um 9:30 dann die Wetteraussichten, 9:50 gucken wir, wer heute Geburtstag hat. Die Sendung Der Morgen mit Gernot gibt es montags bis freitags immer live von 6 bis 9 und unlive von 3 Uhr in der Nacht bis 6 Uhr ran, immer die Wiederholung vom Vortag. Auch diese Sendung gibt es als Wiederholung, dann allerdings Montag früh um 3. Musikalischerseits der stete Wechsel von deutsch in nicht deutsch gesungenem Liedgut. Dazwischen die aktuelle Uhrzeit. 6 Uhr und 8 Minuten haben wir es. 8 Minuten nach 6. Und nach Shakin' Stevens mit I Can't Help haben wir was Deutsches. Einen echten Klassiker von Connie Francis. Ne? Damit ist er also durchaus auch richtig berühmt geworden. Die Liebe ist ein seltsames Spiel. Hören wir uns an. Und ich freue mich, dass ihr so zahlreich eingeschaltet habt. Los geht's zum Start ins Wochenende.

0: Stereophonie-Fans werden es gemerkt haben, das Ding war ein Stereo. Ja, gibt's auch eine Aufnahme. Tatsächlich hier in der Sendung Der Morgen mit Gernot. In Englisch hat sie die Nummer auch relativ erfolgreich von sich gegeben. Ne? Everybody's somebody's fool. Und hier selbst höchstpersönlich gesungen Connie Francis. Und die Liebe ist ein seltsames Spiel. Wir haben es 6 Uhr und 12 Minuten, 3 Minuten vor 6:45. The DJs singen jetzt Dum Dum. Und das ist tatsächlich die Variante vom Drafi-Deutscher Song Marmor, Stein und Eisen bricht. Und hier in der, was gibt es da zu sagen? Auch aus dem Jahr 66 sehe ich gerade in englische Song. Und die DJs, wie gesagt, nie hört, nie sehen, aber den Titel, den kennt ihr alle, mit Sicherheit. Wo ist er? Hier ist er.
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0: ja, so ein bisschen anders, etwas anders, aber durchaus erkennbar, ne? Marmor, Stein und Eisen bricht die DJs, also The DJs und Dum Dum, so heißt der Song hier. Wir haben es 6 Uhr und 15 Minuten, ganz genau Viertel nach 6 oder auch Viertel 7 genannt. Jetzt gibt's von den Flippers wieder eine schöne Nummer aus der Feder von Uwe Busse. Manuels Melodie hören wir diesmal. Na bitte.
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0: Die Flippers mit einem Song von der aus der Feder von Uwe Busse, Manuels Melodie, hier in meiner Sendung Der Morgen mit Gernot. Damit gehen nochmal ganz, ganz liebe Grüße nach Berlin-Köpenick zu meiner langjährigen Freundin und Bekanntin Kerstin. Kerstin, liebe Grüße und dir ein schönes, tolles Wochenende wünsche ich dir an der Stelle mal. Wir haben 6:20, 10 Minuten vor 6:30. Jetzt gibt's den Beitrag, den versprochenen. Und dann aber Hit over Heels. Bitteschön.
1: Für eine Flasche Wodka hat sich ein 20-jähriger Ukrainer aus dem 7. Stock eines Hauses gestürzt. Wie durch ein Wunder brach sich der junge Mann aus der Stadt Charkow bei dem Sturz nur ein Bein. Guter Dinge wachte er nach 4 Tagen Bewusstlosigkeit in einem Krankenhaus wieder auf. Die Mutter des jungen Mannes, der mit Freunden ein Trinkgelage gehalten hatte, hatte ihrem Sohn die Wodkaflasche entrissen und aus dem Fenster geworfen. Der stark angetrunkene Mann sprang todesmutig hinterher. Da kann ich nur eins sagen, immer der Flasche nach.
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0: ABBA, Head Over Heels in der Sendung Der Morgen mit Gernot. Das ist der quietschvergnügte Kerl hier hinter den beiden Mikrofonen, der sie amüsiert wie Bolle auf dem Wildschwang für euch dufte Mucke zu spielen. Und das montags bis freitags live von 6 bis 9 und unlive von 3 Uhr in der Nacht bis 6 Uhr ran als Wiederholungssendung vom Vortag. Jetzt gibt es wieder einen schönen deutschen Schlager, denn ich wechsle immer die Gesangeskunst, hätte ich jetzt weiter gesagt, von Deutsch in Nichtdeutsch. Wir hörten eben dann Englisch und somit hören wir was Deutsches. Die Rose vom Orient vom Peter Sebastian. Peter Sebastian, der singt nicht nur selbst, sondern schreibt auch viele Titelchen für seine Mitstreiter im wahrsten Sinne des Wortes. Wir haben es 6 Uhr und 25 Minuten. 5 Minuten trennen uns vor der 6:30 Marke. Guten Morgen, ihr Lieben. Danke fürs Einschalten.
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0: Peter, Sebastian, die Rose vom Orient. Schöner, flotter Disco Fox am frühen Morgen. Da kriegt man echt gute Laune und so ein bisschen Grinsen noch im Gesicht. Ja, so lässt sich's aufstehen. Leicht gemacht. Wir haben's 6 Uhr und gleich 30 Minuten, genau 6:30. Jetzt hören wir die Wetteraussichten mit KI-Support. Naja, gut, okay. Und dann gibt's ein paar Verbrauchertipps bei dem einen oder anderen Sender. Wer keinen hört, hört sofort die Bee Gees mit Ordinary Lives. Aber erst das Wetter.
1: Mit KI-Support. Viele Wolken gibt es heute Morgen. Ab dem Vormittag geht das erstmal mit Schauern los und später sind dann auch Gewitter dabei, vor allem Richtung Südwesten und in der Mitte. Die Höchstwerte liegen heute zwischen 22 und 29 Grad. Im Südosten sind sogar 32 Grad drin. Morgen dann deutlich grauer, öfter Regen und maximal 27 Grad.

0: Ordinary Lives und die Bee Gees um 6 Uhr und gleich 35 Minuten, 5 Minuten nach 7:30 haben wir's. Jetzt gibt's wieder eins zum Schmunzeln, dann ist der Wurm drin, besingt Jürgen von der Lippe und dann gucken wir mal, wer heute Geburtstag hat.
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Na, gucken wir mal, wer heute Geburtstag hat. Unter anderem hier am 28. August 1982 geboren, wird heute 44 Jahre alt, die US-amerikanische Country- und Popsängerin sowie Grammy-Preisträgerin Leanne Rimes. Wollen wir mal nächste Stunde ein Titelchen von Spielen von ihr. Wen gibt's noch zu sagen? Ja, da haben wir eine ganze Menge immer, ne? Dann unter anderem die US-amerikanische Schauspielerin Jennifer Coolidge, ja, wird heute 65 Jahre alt. Was haben wir hier noch? Eine SPD-Politikerin. Nein, die wollen Brandmauer, also keine Erwähnung und wird nicht gratuliert. Wie bestellt? So geliefert. Genau. Wen haben wir noch zu sagen? Nee, der hier nicht. Gibt's nicht. Was noch? Gerne, suchst du dann vorher einfach raus? Ja, ab und zu mal schon. Ich guck. Gibt's da noch wen? Johann Wolfgang von Goethe übrigens, ja, heute auch, ja, hätte heute auch Geburtstag gehabt, der deutsche Dichter und Staatsmann, ja, 1749 ist er geboren und verstorben dann 1832 im Alter von 82 Jahren. Ich kann mich gut entsinnen an ihn. Wieso das denn? Na, der war auf dem 20 DDR-Markschein drauf. Ja, Johann Wolfgang von Goethe. Singen, das Geburtstagsständchen tut die kanadische Sängerin und Songwriterin sowie Grammy-Preisträgerin Shania Twain. Sie wird heute 61 Jahre alt, 1965 geboren. Und dass dies drauf hat, das wissen wir. Was hören wir von ihr? That's Don't Impress Me Much. Na bitte.

0: Matsch, nee. Ich dachte, hättest du noch gesungen? Nee, ich habe extra abgewartet. Nee, Lich macht sie. Bei mir hörte sie auf. Gut, gut. Wir haben es 6 Uhr und da gleich 45. Ein paar Sekündchen fehlen und dann haben wir es 6:45. Alle, die jetzt los müssen, auf der Maloche wünsche ich einen schönen Start ins Wochenende. Heute, letzten Tag, ne? Denn 2 Tage Wochenende. Wir hören uns dann am Montag so um 5 Uhr wieder. Ne? Schalten viele so kurz nach 5 ein, sehe ich immer. Und dann so gegen 6:45 gehen sie stiften, weil sie los müssen auf Arbeit. Ne? Schönen Arbeitstag und schönes Wochenende dann wünsche ich. Wir hören jetzt was Deutsches in geballter Ladung. Ne? Nach Janaya Train gibt's von Bernd Schütz, Bernd Klüver, Hannes Schöner, Thomas Frank und noch einige einen schönen Schlagermix zum Abhotten. Und zwar etwas länger sogar. Na denn, viel Spaß beim Disco Fox.
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0: Bernd Schütz, Bernd Klüver, Hannes Schöner, Thomas Frank und viele andere mit einem schönen Schlagermix-Medley. Ja, Disco Fox in Reinkultur. Hervorragend. Wir haben es 6 Uhr und 54 Minuten, 6 Minuten vor 7. Wenn ich nicht so viel schwatze, kriegen wir noch 2 Titel hin. Dann machen wir erstmal Christi mit San Bernardino. Bitteschön.
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0: Christy und San Bernardino. Gehst auch von Middle of the Road, aber ich finde die hier von Christy-Variante besser. Ne? Wir haben es 6 Uhr und 57 Minuten, 3 Minuten vor 7. Die erste Stunde ist geschafft. Wir gehen gleich in die zweite Stunde. Bis ran an die Nachrichten, Sport und Wetterbericht hören wir noch. Andrea Berg, mach mir schöne Augen.
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0: die Zeit. Es ist 7 Uhr. 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
2: Im Studio Sönke Röhling. Schönen guten Morgen. Die Europäische Union macht beim Thema Jugendschutz im Internet Druck auf Meta. Nach dem Vergleich mit mehr als 30 US-Bundesstaaten fordert Brüssel ähnliche Maßnahmen auch in Europa. Minderjährige müssten hier genauso geschützt werden wie in den USA. Dort begrenzt Meta künftig unter anderem die tägliche Nutzungszeit und führt nächtliche Zugangssperren ein. In Europa droht dem Konzern ein hohes Bußgeld, wenn er nicht auch hier etwas ändert. Nach der verheerenden Sturzflut im Himalaya drohen neue Überschwemmungen. Der See, der sich gebildet hat, könnte durch anhaltenden Regen in den kommenden Tagen über die Ufer treten, warnt China. Unterdessen läuft die internationale Hilfe an. Thomas Mayer von der Hilfsorganisation Humedica sagt im ZDF.
3: Das ist momentan die Polizei und das Militär. Das in den oberen Gebieten, in der Grenze zu Tibet, geht nur Helikopter einfliegen. Von dem her arbeiten die Hilfsorganisationen momentan noch in der Vorbereitung und versuchen, in die Gebiete vorzudringen. Aber wir sind noch nicht da.
2: Bislang wurden fast 500 Tote geborgen. Mehr als 1400 Menschen werden noch vermisst. Wer steckt hinter dem Drohnenvorfall am Leipziger Flughafen? Die Ermittlungsergebnisse will die Bundesregierung in den nächsten Tagen vorstellen, so Kanzler Merz bei RTL. Er kündigte auch weitere Reaktionen auf den Vorfall an. In NRW enden die Sommerferien. Viele kommen also aus dem Urlaub zurück und damit kann es wieder voll werden auf den Straßen. Der ADAC warnt erneut vor einem Stauwochenende, auch weil das Sonntagsfahrverbot für Lkw ja weiter in fast allen Bundesländern aufgehoben ist. In Französisch-Guayana ist ein neuer Wettersatellit ins All gestartet. Er soll dabei helfen, in Europa künftig schwere Unwetter früher zu erkennen. Außerdem hilft er bei der Beobachtung von Waldbränden. Dafür macht der Satellit Fotos aus 36.000 Kilometern Höhe. In der ersten Fußball-Bundesliga rollt ab heute wieder der Ball. Meister Bayern München und Stuttgart eröffnen am Abend die 64. Saison. Und Silas Quiring, da gibt es einige Änderungen.
4: Ja, natürlich vor allem bei den Vereinen. Mit der SV Elversberg ist ein Erstliga-Neuling am Start und es ist sogar der kleinste überhaupt. Dazu kommen noch die Aufsteiger Schalke und Paderborn. Der Videoschiedsrichter hat jetzt mehr Rechte, etwa bei gelb-roten Karten und Eckballentscheidungen. Bei Abstößen und Einwürfen sollen Countdowns das Spiel schneller machen. Und auf den Plätzen rollt nach Jahren wieder ein Adidas und nicht mehr ein Derby-Star bei.
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5: Mit KI-Support. Sonne und Wolken gibt es heute Morgen schon mal im Mix. Und ab dem Vormittag kommen von Südwesten her Schauer und Gewitter rein, die sich mittags dann ziemlich verbreiten können. Die Höchstwerte liegen heute zwischen 22 und 29 Grad. Morgen wird es in der Nordwesthälfte eher wolkig und nachmittags öfter nass, sonst freundlicher, maximal bis 27 Grad.

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0: Champagne und Rock'n'Roll Star. Ja, das war der Opener meiner zweiten Stunde der Sendung
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0: Freitag ist heute. Freitag, der 28. August 2026. Ihr hört die zweite Stunde der Sendung Der Morgen mit Gernot. Dies Montags bis Freitags immer live gibt von 6 bis 9 und unlive von 3 Uhr in der Nacht bis 6 Uhr ran. Die Wiederholung vom Vortag. Auch diese Sendung wird wiederholt, allerdings dann am Montag früh. Ne? Das ist jetzt 4 Uhr Peng oder so. Ja, Peng ist immer gut. 4 Uhr 7 oder so ist es da. Bei uns ist jetzt hier live am Freitag 7 Uhr und 7 Minuten. 7 Minuten nach 7. Zur vollen Stunde gibt es Nachrichten, Sport und Wetterbericht in kompakter Variante, wie eben gehört. In der 20. Sendeminute haben wir einen kleinen Beitrag im Programm. Um halb dann die Wetteraussichten und 10 nach halb gucken, weil wir heute Geburtstag hat. Musikalischerseits, der Fairnessfilter, kennt ihr, ist scharf geschaltet bei mir in der Sendung. Bedeutet, ich spiele immer einen deutschsprachig gesungenen, gefolgt von einem nicht deutschsprachig gesungenen Titel. Dazwischen die aktuelle Uhrzeit und zack ist der Drops so gut wie gelutscht. Nach Champagne, ja, ich habe jetzt schon noch Durst nach Sekt. Ha, hören wir jetzt was Deutsches von Cindy und Bert. Ja, einer ihrer berühmtesten Songs, spanische Entschuldigung, nicht spanische Gitarre, sondern Spaniens Gitarren. Da ist ein Unterschied. Schön, dass ihr da seid, ihr Lieben. Moin, moin und danke fürs Einschalten.

Olé, genau, Sidiot Bert, Spaniens Gitarren. Wir haben 7 Uhr und 11 Minuten, 4 Minuten vor Viertel 8. Roxy Music, sprich Brian Ferry, singt deinen Titel Let's Stick Together. Ja, kurz und schmerzlos, aber dennoch schön.

0: Brian Ferry mit seiner Formation Roxy Music, Let's Stick Together um 7 Uhr und 15 Minuten, genau Viertel 8 oder auch Viertel nach 7 genannt. Der in Kenia geborene Roger Whittaker, der besingt jetzt einen schönen Song fürs Herz. Ich wollte nur mal mit dir tanzen. Schade, dass er nicht mehr unter uns ist. Schade, schade, schade. Aber schöne Musik hat er uns hinterlassen. Und ihr wisst ja, bei mir wird Roger Whittaker immer einen Platz in der Sendung haben. Los geht's in wenigen Sekunden.
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0: Viele Titel, die Roger Whittaker gesungen hat, stammen aus der Feder von Nick und Klaus Munro. Ja, ich wollte nur mal mit dir tanzen. 7 Uhr und da gleich 20 Minuten. Ein paar Sekündchen fehlen noch, dann haben wir es 10 Minuten vor 7:30. Jetzt gibt es den versprochenen Beitrag und dann Mucke aus den 80ern mit Michael Jackson und Beat It. Aber erst der Beitrag.
1: Die Polizeibeamten in Zürich trauten ihren Augen nicht. Ein 22-jähriger Autofahrer aus Frankreich fuhr mit einem italienischen Sportwagen ohne Benzintank durch die Stadt. Die Polizei stellte das verbeulte Auto sicher und zeigte den Halter an. Der Fahrer war am Mittwochabend bei einer Polizeikontrolle aufgefallen. Statt eines Benzintanks hatte der Verkehrssünder im Kofferraum 2 mit Benzin gefüllte Plastikkanister befestigt. Das Benzin wurde mit 2 Plastikschläuchen in den Motorraum transportiert. Aus den Plastikbehältern schwappte so viel Treibstoff über, dass der Kofferraum völlig mit Benzin durchtränkt war und sogar auf den Boden der Fahrbahn tropfte. Am Fahrzeug fehlte auch noch der Zündungsschlüssel. Um den Motor zu starten, hatte der Fahrer das Auto kurz geschlossen.

0: Michael Jackson, King of Pop, haben sie eine Zeit lang genannt. Beat It, Mucke aus den 80ern, das war schon ein tolles Jahrzehnt, ja, und das werdet ihr bei mir auch immer wieder hören. Schnucklige Mucke aus den 80ern. Wir haben 7 Uhr und 25 Minuten, 5 Minuten trennen uns vor der Halb-8-Marke. Als die Mauer noch zu war, da hat Günter Gabriel auch den ein oder anderen Seitenhieb Richtung DDR-Regime geschlagen und das musikalischerseits. Der nächste Song, der handelt aus dieser Zeit. Daran gewöhne ich mich nie. Ja, was er da alles so gesagt hat damals, das ist heute natürlich nicht mehr Ambach. Ne? Ist klar, also muss ich ein bisschen zurückversetzen in die Zeit von 1989.
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0: Siehste, da habe ich das Ding völlig falsch angekündigt. Das ist die Originalnummer von 1982. Es gibt noch eine 87er-Variante und die erzählt tatsächlich über die Berliner Mauer. Und wenn du denkst, dann denkst du denkst. Genau. Ich dachte, es wäre diese Variante. Nee, ist es nicht. Es ist die originale geschriebene aus dem Jahr 82. Ich suche die raus, die 87er-Variante, und werde die dann nachreichen. Ja, damit das also auch seinen Sinn hat, was ich hier erzähle. 7:30 Uhr haben wir es, genau Halbzeit meiner kompletten Sendung. Der Morgen mit Gernot, 7:30 ist es. Wir hören die Wetteraussichten, ein paar Verbrauchertipps, können sich anschließen, und dann gibt's No Mercy und Missing. Na bitte.
1: Mit KI-Support. Sonne und Wolken gibt es heute Morgen schon mal im Mix, und ab dem Vormittag kommen von Südwesten her Schauer und Gewitter rein, die sich mittags dann ziemlich verbreiten können. Die Höchstwerte liegen heute zwischen 22 und 29 Grad. Morgen wird es in der Nordwesthälfte eher wolkig und nachmittags öfter nass, sonst freundlicher, maximal bis 27 Grad.

0: No Mercy und Missing um 7:35, 5 Minuten nach 7:30. Jetzt hören wir noch einen schnuckligen Song und dann gucken wir mal auf die Geburtstagskinder des Tages. Die Strandjungs besingen Heiß wie die Sonne. Das ist die deutsche Cover-Variante von Beagle Music Limited, Like Ice in the Sunshine. Hier in der deutschen Fassung mit den Strandjungs.
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Dann schauen wir mal, wer heute Geburtstag gehabt hätte oder Geburtstag hat. Johann Wolfgang von Goethe, der deutsche Dichter und Staatsmann, hat heute tatsächlich Geburtstag. Ja, 28. August 1749 geboren und verstarb 1832 im Alter von 82 Jahren. Ja, hat sich lange gehalten und bis die DDR abgewickelt wurde, hat er sich auf dem 20-Mark-Schein auch gehalten. Ja, da war er drauf. Des Weiteren hat Geburtstag, gucken wir mal, David Soul, der US-amerikanische Schauspieler, kennen wir noch, na klar, kennen wir. Der hätte heute Geburtstag gehabt, 43 geboren und aber 2024 im Alter von 80 Jahren von uns gegangen. Wen haben wir noch erwähnenswert? Die Jennifer Coolidge, so war es, ne? Die US-amerikanische Schauspielerin, ne? Wird heute 65 Jahre alt. Dann haben wir noch Shania Twain, die haben wir schon vorher Stunde gehört. Sie wird heute 61 Jahre alt, 1965 geboren. Und wen gibt es noch zu erwähnen? Ah ja, guck an, die hier, die Leanne Rimes, die US-amerikanische Country- und Popsängerin sowie Grammy-Preisträgerin, wird heute 44 Jahre alt, 1982 geboren. Singen wird sie jetzt auch, und zwar den Cowboy Sweetheart. Leanne Rimes, bitteschön.

0: Jaha, Geburtstagskind Leanne Rimes und Cowboy Sweetheart. Siehste, jodeln kann sie auch. Ja, kannst du mal sehen. 7 Uhr und 43 Minuten in der Zwischenzeit. 2 Minuten vor 7:45 haben wir's. Jetzt gibt's Knutscherchens und zwar unterm Regenbogen. Manuela, weiß ein Lied davon zu singen. Küsse unterm Regenbogen. In wenigen Sekunden geht's los.
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0: Manuela, Küsse unterm Regenbogen um 7 Uhr und 47 Minuten, 2 Minuten nach 7:45 haben wir es in der Zwischenzeit. Rigera hatten auch einige Hits in den 80ern, unter anderem den Titel No Tango Dinero. Hören wir uns jetzt an.
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0: Rigera, ne, dann noch Vamos a la Playa und hier No Tengo Dinero, auch recht erfolgreich in den 80ern zu hören gewesen. Ihr Lieben, wir haben 7 Uhr und 51 Minuten, 9 Minuten vor 8. Dieter Hallervorden ist ja tatsächlich in der letzten Zeit sehr oft zu sehen, zu lesen, zu machen, zu tun. Ich ärgere mich tatsächlich ein bisschen, dass er seinen Ruf nicht so gelassen hat, wie er war, als richtig dufter deutscher Comedy-Star. Nee, er muss in die Politik eingreifen. Und warum hat er es gemacht? Weil ihm 2,2 Millionen Euro tatsächlich erlassen wurden von der Corona-Zuhilfe, ne, die er genommen hat. Und du brauchst ja nicht zurückzahlen. Ja, und dann quatscht er dämliche Zeug für den Dödel da in Sachsen-Anhalt, der null Ahnung hat vom Regieren. Ja, der Eingesetzte, der nicht gewählte. Nee, Dieter, wie tief bist du gesunken? Warum bist du nicht bei deinen Comedy-Sachen geblieben? Die waren gut. Geisterfahrer hören wir jetzt mit ihm, wo die Welt noch in Ordnung war. Mit ihm. Jetzt hat er Honig im Kopf.
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1: Hier meldet sich Don Chaos vom Verkehrsstudio Welle Wahnsinn. Auf der Autobahn Pinneberg-Peine-Pellworm-Paris kommt Ihnen auf Ihrer Fahrbahn ein Motorboot entgegen. Die Empfehlung der Polizei: Gehen Sie kein Risiko ein, steuern Sie den nächsten Straßengraben an und machen Sie durch Anzünden des Reservereifens auf sich aufmerksam.

hat er natürlich erkannt, Peter Alexander, sein Feierabend, der hat hier als Vorbild gewirkt, der Titel. Ne? Und hier mit einer Comedy-Variante vom Dieter Hallervorden, Geisterfahrer. So ihr Lieben, wir haben es geschafft, die zweite Stunde ist durch. 7 Uhr und 56 Minuten, 4 Minuten vor 8. Jetzt gibt es gleich die Nachrichten, Sport und Wetterbericht in kompakter Variante, wie ihr es gewohnt seid zur vollen Stunde. Und dann nach den Nachrichten und dem ersten Song melde ich mich dann wieder. Würde mich freuen, wenn wir die dritte Stunde auch noch zusammen verbringen könnten. Die Jacksons, die habe ich hier noch auf der Pfanne mit Blame It on the Boogie. Bis gleich, ihr Lieben. Schönartig sitzen bleiben und weiter zuhören, was der Onkel für Blödsinn erzählt aus dem Radio.

0: die Zeit. 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
2: Im Studio Sönke Röhling. Schönen guten Morgen. Die Europäische Union macht beim Thema Jugendschutz im Internet Druck auf Meta. Nach dem Vergleich mit mehr als 30 US-Bundesstaaten fordert Brüssel ähnliche Maßnahmen auch in Europa. Minderjährige müssten hier genauso geschützt werden wie in den USA. Dort begrenzt Meta künftig unter anderem die tägliche Nutzungszeit und führt nächtliche Zugangssperren ein. In Europa droht dem Konzern ein hohes Bußgeld, wenn er nicht auch hier etwas ändert. 11 Jahre nach dem Germanwings-Absturz geht es ab heute am Landgericht Braunschweig um Schadenersatz. Angehörige der Opfer verklagen dabei den Staat, Jana Klonikowski.
3: Ja, die rund 30 Kläger sagen, dass die staatlichen Stellen nicht genug geprüft haben, ob der Co-Pilot des Flugs flugtauglich war. Der Mann hatte die Germanwings-Maschine im März 2015 abstürzen lassen, um sich umzubringen. 150 Menschen starben. Schon vor Prozessstart heute hatte das Landgericht erklärt, dass der Staat vielleicht nicht die richtige Adresse für Schadenersatz in dem Fall sein könnte, sondern die Fluggesellschaft. Eine Klage gegen die Lufthansa war allerdings schon vor einigen Jahren von einem anderen Gericht abgewiesen worden.
2: Nach der Sturzflut in Nepal läuft die internationale Hilfe an. Unter anderem die UNO stellt Geld für medizinische Hilfe und Trinkwasser bereit. Helfer suchen noch immer nach über 1.400 Vermissten. Fast 500 Tote wurden bereits geborgen. China warnt unterdessen vor weiteren Überflutungen in der Region. In Thüringen muss sich Ministerpräsident Vogt heute erneut einem Misstrauensvotum stellen. Die AfD hat es eingebracht. Hintergrund ist erneut Vogts aberkannter Doktortitel und sein erfolgloser Widerspruch dagegen bei der TU Chemnitz. Die AfD hat als größte Fraktion 32 Stimmen im Landtag. Landesparteichef Höcke braucht für einen Erfolg aber mindestens 45 Stimmen. Der Spielplan für die neue Fußball-Champions-League-Saison steht und die deutschen Teams haben einige dicke Brocken zugelost bekommen. Sowohl die Bayern als auch Dortmund treffen in der Ligaphase auf Vorjahresfinalist Arsenal. RB Leipzig hat mit Man City und Real Madrid zwei absolute Top-Teams vor der Brust und Stuttgart trifft unter anderem auf Atletico Madrid und Galatasaray Istanbul.
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4: mit KI-Support. Sonne und Wolken gibt es heute Morgen schon mal im Mix und ab dem Vormittag kommen von Südwesten her Schauer und Gewitter rein, die sich mittags dann ziemlich verbreiten können. Die Höchstwerte liegen heute zwischen 22 und 29 Grad. Morgen wird es in der Nordwesthälfte eher wolkig und nachmittags öfter nass, sonst freundlicher, maximal bis 27 Grad.

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0: geht doch, oder? Dave D. Dozy, Big Gimmick and Titch und Hold Tight war der Opener der dritten Stunde meiner Sendung.
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0: Freitag. Freitag ist der Freitag der Woche, wie immer. Ich freue mich auch auf den Freitag, weil ich habe da nämlich 2 Tage, muss nichts machen. Ich weiß, ihr freut euch auch. 2 Tage die Quasselstrippe nicht hören. Euch durch. Aber ich weiß, der ein oder andere holt Sonntagabend schon ein Taschentuch raus. Oder Sonntag früh vielmehr, ne? Ja, wann kommt ihr endlich wieder? Ich weiß. Gerlot, du bildst dir ganz schön was ein. Ja, ja, wie Bildermann. Ihr Lieben, meine Sendung gibt es montags bis freitags live von 6 bis 9 und unlive von 3 Uhr in der Nacht bis 6 Uhr ran. Immer die Wiederholung vom Vortag. Auch diese Sendung findet eine Wiederholung und zwar am Montag dann. Ne? Da ist es jetzt 5 Uhr Peng. 5 Uhr 7. Hier aber live in der Live-Sendung 8 Uhr und 7 Minuten hier am Freitag. Zur vollen Stunde, wie immer, hört ihr bei mir die Nachrichten, Sport- und Wetterbericht in kompakter Variante. Dann in der 20. Sendeminute ein kleiner Beitrag. Um 20:30 die ausführlichen Wetterdaten mit in Zuhilfenahme der vorgequakten Daten des Wetterforschers Kurt aus Berlin-Tegel. Und 20:50 gucken, weil wer heute Geburtstag hat. Musikalischerseits der stete Wechsel von links nach rechts. Von oben nach unten? Nee. Na gut. Denn von grün nach rot? Nee, auch nicht. Na denn von deutsch auf nicht deutsch gesungenen Liedgut? Ja, genau das ist es. Dazwischen, wie eben schon gesagt, die aktuelle Uhrzeit. Und dann ist der Drops so gut wie lutscht, wie ich zu sagen pflege. Nach Dave D. in Englisch hören wir was Deutsches von Ramona. Alles, was wir wollen auf Erden. Ich find's schön, dass ihr da seid. Freue mich, die nächsten gut 50 Minuten euer Gastgeber zu sein. Ich stelle mich jetzt nochmal vor, damit auch der Letzte noch weiß, mit wem er es hier zu tun hat. Und dann singt die Ramona.
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0: Die schlank gewachsene Ramona, ja, dann später bei Silver Convention Mitglied gewesen und hier noch in ihrer Solo-Karriere legendäre Auftritte gibt es beim Dieter Thomas Heck zu sehen. Ja. Die hat ganz schön lange Beine gehabt, ist mir immer aufgefallen. Dann hat die Kameraführung auch von ganz, ganz unten nach oben, die so gezeigt, ne? Bis hoch ans Kopfende. Ich sag euch, die hatte so eine langen Beine. Ey, nee, du, die haben bis zur Erde gereicht.
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0: Christina Bach singt jetzt den Titel, wo alle immer denken, das Ding ist von Helene Fischer. Ist es nicht. Ein Dreivierteljahr vorher hat die Christina nämlich das Ding in Englisch eingesungen. Ist nicht so ein Erfolg geworden, aber dann Helene Fischer, Atemlos durch die Nacht. Das ging dann durch die Decke. Hier das Original.
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0: Atemlos durch die Nacht sang Helene Fischer das Ding dann später in Deutsch. Zuerst sang das Ding Christina Bach, denn sie hat da auch tatsächlich mit ihrem Kugelschreiber in dem Titel sich verewigt. Take a Breath. 8 Uhr und 16 Minuten, ja, eine Minute nach Viertel 9 haben wir es in der Zwischenzeit. Der nächste Song beruht auch auf einem englischen Original und zwar von Blondie. Call Me heißt er. Wir hören eine deutsche Fassung mit Marianne Rosenberg. Ruf an. Gleich in wenigen Sekunden geht's los. Hieß das nicht eigentlich? Ruf mich an. 090 Gernot. Die Sendung bleibt jugendfrei. Nicht wieder hier so eine Nummer unter dem Motto:
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0: im Original von Blondie, Deborah Harry oder Debbie Harry. Und hier in der deutschen Fassung, in einer der deutschen Fassungen, so muss man ja sagen, gibt ja ein paar mehr, von Marianne Rosenberg. Aber ich glaube, sie war die erste mit einer deutschen Fassung. Ruf an. 8:21, 9 Minuten vor 8:30. Jetzt gibt's den versprochenen Beitrag und dann eine schöne Nummer aus den 80ern mit Annika. Ja, ihr kennt schon, da, Japanese Boy und sowas. Ah, die hat noch ein bisschen mehr gesungen. Unter anderem Ooh Shubidoo Tulang. Das Ding ziehen wir uns dann rein. Aber erst der Beitrag. Die bequeme Variante ist nicht immer die erfolgreichere. Diese Erfahrung haben 33 Läufer des Berlin-Marathons machen müssen. Wie die Organisatoren am Donnerstag mitteilten, starteten diese Sportler im September wie alle anderen auch am Charlottenburger Tor auf der Straße des 17. Juni. Zwischendurch jedoch seien sie nicht gelaufen, sondern vielmehr U-Bahn gefahren, um die Strecke zu verkürzen. Jetzt seien sie disqualifiziert und aus den Ergebnislisten gestrichen worden. Der Betrug flog schnell auf. Offenbar hatten die Sportsfreunde ihre am Fuß befestigten Chipkarten vergessen, mit deren Hilfe alle 5 Kilometer Zeitkontrollen durchgeführt werden. Nach Angaben der Organisatoren liefen die meisten immerhin bis zum 25. Kilometerpunkt. Einige waren dann wieder ab Kilometer 40 dabei. Im Ziel jedenfalls hätten sie sich alle Medaillen abgeholt.
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0: Annika, die Schottin. Ja, oh, Schubidu-Du-Leng hier in meiner Sendung, der Morgen mit Gernot, 8 Uhr und na gleich 27 Minuten, na, 3 Minuten vor 8:30. Spielen wir noch einen kurzen und dann wenden wir uns den Wetterdaten zu. Daniel Boone singt Beautiful Sunday und jetzt denkt ihr, jetzt ist er kaputt. Der Fairnessfilter. Nee, ist er nicht. Die Nummer hat Daniel Boone tatsächlich auch in Deutsch eingesungen. Hören wir uns an. Bitteschön.
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0: Nicht schlecht, war Daniel Boone in Deutsch. Ja, im Original singt er das Ding in Englisch. Henna Heuer singt auch eine deutsche Fassung von diesem Song. Und hier mal vom Meister persönlich in Deutsch. 8 Uhr und 30 Minuten, ganz genau 8:30. Wir wenden uns jetzt den Wetterdaten zu. Und dann gibt es ein paar Verbrauchertipps und eine schöne Nummer von Cool and the Gang, Ladies Night. Zuvor gucken wir mal, was denn der liebe Kurt mir zurecht unkt. Ihr wisst, seines Zeichens Wetterfrosch. Ja, gibt ihr mir die aktuellen Temperaturen von den 16 Urbs daneben, Landeshauptstädten unserer 16 Bundesländer, in alphabetischer Reihenfolge. Haha, niemand hat Sonne von den 16 Landeshauptstädten. Nur die Landeshauptstadt Gernot, die hat immer Sonne im Herzen. Gernot, die Daten. Berlin 19 Grad stark bewölkt, Bremen 18 Grad einzelne Schauer, in Dresden 21 Grad stark bewölkt, Düsseldorf meldet 21 Grad und Regen, in Erfurt 20 Grad einzelne Schauer möglich, in Hamburg 17 Grad einzelne Schauer möglich, dann in Hannover 19 Grad stark bewölkt, Kiel meldet 16 Grad stark bewölkt, in Magdeburg 20 Grad stark bewölkt, Mainz 19 Grad auch dort stark bewölkt, in München 20 Grad wechselnd bewölkt, in Potsdam 19 Grad stark bewölkt, Saarbrücken 19 Grad einzelne Schauer möglich, in Schwerin 17 Grad stark bewölkt, Stuttgart hat 20 Grad und wechselnd bewölkt und wie immer zum Schluss Wiesbaden 19 Grad und stark bewölkt. Die Wetteraussichten sehen wie folgt aus. Heute wird es in Deutschland wechselhaft. Besonders im Süden und Südosten besteht teils Unwettergefahr mit kräftigen Gewittern, Starkregen, Hagel und Sturmböen. Im Tagesverlauf kommt von Westen kühlere Luft. Danke, lieber Kurt. Dir ein schönes Loch im Hemde. Hüpft schön durch die Gegend. Pass auf, dass das Bier nicht verschüttet beim Schütten, beim Hüpfen. Ne? Und dann hören wir uns Montag wieder. Allen anderen ebenfalls ein schönes Wochenende. Nun wie alles besprochen.
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0: Funky Music vom Feinsten mit Cool and the Gang und Ladies Night um 8 Uhr und 36 Minuten, 6 Minuten nach halb 9 in der Zwischenzeit schon. So, was soll ich euch sagen? Schluss, Ende, aus, vorbei. Nee, noch nicht. Noch haben wir reichlich über 20 Minuten zusammen zu tun. Aber Jürgen Drews, der weiß ein Lied davon zu singen. Von Schluss zu Ende, aus, vorbei. Bitteschön.
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0: Dann gucken wir mal, wer am 28. August Geburtstag hat oder hätte. Johann Wolfgang von Goethe, deutscher Dichter und Staatsmann. 1749 geboren, verstarb er im Superalter mit 82 Jahren 1832. Und die DDR, Leute unter euch, die werden sich entsinnen können an diesem grünen 20-Mark-Schein. Da war er immer drauf. Ja? So ein Goethe, der hat schon über viele Hürden geholfen. Gernot. Wen haben wir denn noch als Geburtstagskind hier so auf an und der Pfanne und sowas? David Soul, den kennen wir noch, na, den kennen wir, na klar. Er verstarb 2024 im Alter von 80 Jahren und hat ebenfalls, hätte er heute Geburtstag gehabt. Des Weiteren haben wir noch, nee, das ist hier eine SPD-Politikerin, die will Brandmauer. Gut, wird sie auch nicht genannt, kriegt sie ihre Brandmauer. Hat sie Pech gehabt. Keine Gratulation, kein nichts, kein gar nichts. Außerdem ist das ja, jetzt sehe ich gerade, das ist ja die, die den Ben zurechtfalten wollte. Und den da, nee, die wird sowieso nicht genannt. Fürchterlich, die Braut. Jennifer Coolidge, die wird genannt. US-amerikanische Schauspielerin. 65 Jahre alt wird sie heute. Herzlichen Glückwunsch dafür. Dann haben wir noch auf der Pfanne Leanne Rimes, ja, US-amerikanische Country- und Popsängerin sowie Grammy-Preisträgerin. Wird heute 44 Jahre alt. Vorige Stunde haben wir sie singen lassen. Jetzt lassen wir singen Geburtstagskind Shania Twain. Die kanadische Sängerin und Songwriterin sowie Grammy-Preisträgerin wird heute 61 Jahre alt. Herzlichen Glückwunsch auch allen anderen Geburtstagskindern des Tages. I'm gonna get you good, hören wir von Shania Twain.
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0: Megastar Shania Twain und Geburtstagskind des Tages, I'm gonna get you good, hier in meiner Sendung Der Morgen mit Gernot. 8 Uhr und 47 Minuten haben wir es, 2 Minuten nach 9:15. Hardy und Heroes, gibt's 3 Teile, ja, habe ich schon ein paar Mal vorgestellt, vielleicht hat es der ein oder andere noch nicht gehört. Heute haben wir mal den dritten Teil, Grenzenlos, gleich in wenigen Sekunden.
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0: Hardy und Heroes und Grenzenlos, der Part 3 hier. Wie gesagt, gibt es drei Teile von. Eben hörten wir den dritten. So ihr Lieben, jetzt wird noch mal ein bisschen gekuschelt, bevor ich euch dann ins Wochenende schicke. Aber erst noch mal ein bisschen ankuscheln mit dem größten Samenzieher Gernot. Die Sendung bleibt jugendfrei. Den besten Kuschelsong von den Hollies. The Air That I Breathe. Ach, was schön aber auch.
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0: Am bekanntesten von den Hollies, wie eben gehört, aber Albert Hammond und Champagne und auch Olivia Newton-John haben die Nummer auch mal eingesungen. Wir haben es 8 Uhr und 56 Minuten, 4 Minuten vor Schluss, 4 Minuten vor 9. Ted Herold macht das Schlusslicht. Ich bin ein Mann, also singt Ted Herold. Ich wünsche euch ein zauberhaftes Wochenende. Würde mich freuen, wenn wir am Montag wieder in die neue Woche starten. Aber jetzt ist erstmal Loch im Hemde angesagt. Und was gibt's noch zu sagen? Viel Spaß jetzt, na klar, mit den folgenden Sendungen. Morgen früh, nicht vergessen, von 8 bis 10 Uhr, das Radiofrühstück mit Conny und Horst. Sehr empfehlenswerte Sendung von 8 bis 10, das Radiofrühstück mit Conny und Horst. Ich mache wie immer einen Fisch und schwimme davon. Und die zünftige Verabschiedung geht so. Diener nach links, Diener nach rechts. Tschüss, tschüss, ihr Lieben. Macht's Schmugge. Euer Gernot aus dem wunderschönen Märkisch-Oderland. Willst du noch was sagen? Nee. Tschüss.
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2: Nicht ins Gefängnis zurück. Holt hatte mit teilweise erfundenen Windparkprojekten Millionen kassiert und saß zuletzt im offenen Vollzug. Die Polizei fahndet nach ihm. Polizei und Zoll haben im Hamburger Hafen 1,5 Tonnen Crystal Meth sichergestellt. Die Drogen im Wert von mehr als 28 Millionen Euro waren in Reissäcken aus Pakistan versteckt. Entdeckt wurde die Lieferung bei einer Röntgenkontrolle. Die Polizei geht mit Razzien gegen die verbotene rechtsextreme Artgemeinschaft vor. Meine Kollegin Petra berichtet.
3: Durchsuchungen gibt es in 5 Bundesländern, darunter Niedersachsen und Nordrhein-Westfalen. Hintergrund ist der Verdacht, dass sich Mitglieder trotz des Verbots weiter getroffen haben. Laut Spiegel sollen daran auch AfD-Politiker aus Sachsen-Anhalt beteiligt gewesen sein.
2: Nach langem Tarifstreit gibt es eine Einigung. Beschäftigte in tarifgebundenen Unternehmen bekommen zunächst 3% mehr Geld, ab Mai 2027 weitere 2%. Auch die Ausbildungsvergütungen steigen. Damit sind vorerst auch drohende Warnstreiks vom Tisch. Soweit die Meldungen.
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1: Wir stehen kurz vor September, der 28.08.2026, und so ganz lang ist es nicht mehr. Das letzte Wochenende steht an und dann geht es schon so ganz, ganz langsam Richtung 1. September, heißt der meteorologische Herbstanfang, und wir starten so ganz langsam in den Herbst. Aber nicht nur in den Herbst, sondern auch in diese Sendung. Punkt 9 interaktiv an diesem 28.08.2026. Mein Name ist Rick Moreno. Einen schönen Vormittag allen Hörern. Schön, dass ihr mit dabei seid, und es gibt wieder Schlager und Oldies für euch. Ganze 3 Stunden in diesem Vormittagsprogramm.
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0: Am Tag, als Conny Kramer starb, gerade gehört Musik von Juliane Werding. Und damit euch nochmals einen schönen Vormittag zu Punkt 9 interaktiv. Es ist wieder soweit und ich habe es euch vorhin gesagt. Wir starten nämlich nach diesem Wochenende ja in den Herbst so ein bisschen rein. Es ist noch nicht der Herbstanfang, aber es ist der meteorologische Herbstanfang, nämlich ab dem 1. September. Und da ja kann man schon mal so ein bisschen sehen, dass es dann auch vielleicht sogar schon so ein bisschen Richtung Herbst geht, wenn dann schon die ersten Blätter von den Bäumen fallen. Wir lassen uns mal überraschen, aber auch im Herbst bieten wir euch wie immer die schönsten Sendungen oder eben auch Punkt 9 interaktiv. Und da gibt's auch wieder ganz, ganz viele tolle Tipps und Ideen für den Herbst 2026. Wir kommen jetzt aber mal zu meinem Kollegen Christoph Thuhl, denn der hat einfach mal das Jugendwort des Jahres gesucht. Was das Ganze auf sich hat, das erklärt er euch am besten selbst. Hier ist Christoph Thuhl.
1: Von Ausrastern über Entschuldigungen bis zu bedeutungslosen Allzweckantworten ist alles mit dabei. Einmal im Jahr ruft der Langscheid Verlag zur Abstimmung über das Jugendwort des Jahres auf. Wählen darf, wer zwischen 11 und 20 Jahren alt ist. 10 Begriffe oder Wortschöpfungen haben es in die finale Auswahl für das Votum geschärft. Und das hier sind die verbalen Kandidaten. Die Zahl 77. Da der Trend um die Wortkonstruktion aus den USA stammt, wird es im Englischen genau umgekehrt als im Deutschen ausgesprochen, also 6-7. Bekannt wurde die Formulierung vor allem durch die Verbreitung über die bei Jugendlichen besonders beliebte Plattform TikTok, Basketball-Memes oder den Song Dude 6-7 des Rappers Skrilla. Eine konkrete Bedeutung versteckt sich nicht hinter der Zahlenfolge. Jugendliche nutzen sie daher zu nahezu jeder Gelegenheit. Nominiert wurde auch das Wort Crash-Out. Verwendet wird es, wenn jemand komplett die Fassung verliert oder extrem emotional reagiert. Manchmal auch in ironischer Form. Langenscheid liefert dafür das Beispiel, wenn mein Akku gleich ausgeht, gehe ich Crash-Out. Ein bereits bekannter Kandidat auf der Auswahlliste, Digger. Kann je nach Situation als persönliche Anrede herhalten, ähnlich wie Bruder oder verkürzt auch Bro, abgeleitet vom englischen Begriff Brother, Kumpel oder auch als Anrede für jedermann. Ebenfalls verstärkt durch TikTok gelangte die Formulierung "Du bist gut genug" in den jugendlichen Sprachgebrauch. Sie stammt aus dem Song der Interpreten Kitschkrieg, Blumengarten und Shireen David. Inzwischen gibt es dazu zahllose Memes, Interpretationen und Parodien. Hinter dem nächsten Nominierten verbirgt sich Lob und Zustimmung. Wenn etwas als richtig gut gewertet wird, dann ist es laut Langenscheid Verlag gute Käse. Zum Beispiel der Song, der ist wirklich gute Käse. Nicht neu im Sprachgebrauch, aber aus Sicht des Langenscheids Verlag derzeit wieder verstärkt auf dem Vormarsch ist der Macker. Passend für einen oder den festen Freund oder Kumpel, meist mit ironischer Bedeutung. Das Wort Peak steht ebenfalls zur Auswahl und entspricht nahezu seiner wörtlichen Übersetzung aus dem Englischen, wo es dem Gipfel entspricht. Damit ist in der Jugendsprache der Höhepunkt von etwas erreicht oder es steht für etwas, was nicht mehr übertroffen werden kann. Mit dem nächsten Begriff Ragebait sind Inhalte in sozialen Medien gemeint, die Aufmerksamkeit erregen und oft auch provozieren sollen. Etwa provokante Thesen, Falschbehauptungen oder abstruse Meinungen. Häufig gelingt es auf diese Weise eine große Reichweite für Beiträge zu erlangen. Mit auf der Liste der Nominierten steht auch Schere, ein Begriff aus der Gaming-Szene. Dort wird er genutzt, um sich für einen Fehler zu entschuldigen. Mittlerweile kann er aber auch in quasi jeder Alltagssituation als Entschuldigung dienen. Etwa wie Schere, hab mich wochenlang nicht gemeldet. Der Kandidat Super stammt laut Langenscheid aus dem Türkischen und entspricht dem Wort Super. Bekannt geworden ist die Floskel demnach durch ein virales Video eines Ultramarathonläufers, der nach seinem Rennen auf die Frage, wie es ihm gehe, mit Super antwortete. Und unter diesen Kandidaten kann ab sofort bis einschließlich zum 20. August abgestimmt werden. Dann werden zunächst die Top 3 unter den potenziellen Jugendwörtern gekürt, unter denen dann abermals gewählt werden kann. Welches Wort es an die Spitze des Rankings geschafft hat, soll am 10. Oktober verkündet werden.

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Musik von Matthias Reim gerade gehört, der auch schon lange im Geschäft ist. Unter anderem dann schon wirklich große Hits produziert hat. Wie verdammt, ich lieb dich. Oder eben andere Größen des deutschen Schlagers mitproduziert hat. Zum Beispiel Michelle, mit der er mal zusammen war. Oder eben auch Christine Stark, mit der er aktuell zusammen ist. Also da gibt es schon die eine oder andere, die er dann wirklich unterstützt hat. Und selber Musik, klar, macht er auch. Und das wirklich richtig professionell. Ihr hört eure Lieblingssendung Punkt 9 interaktiv an diesem Freitagvormittag. Nochmals Dankeschön, dass ihr dabei seid. Und wenn ihr Lust habt, gerne dann auch teilen oder eben weitererzählen. Ich freue mich über jeden einzelnen Hörer, der mit dabei ist. Und dann mache ich in der Zeit mal so ein bisschen Musik von Chrissy mit. Genau hier, so heißt dieser Song.

0: Das Deutschlandwetter.
1: Das Deutschlandwetter für diesen Freitag, den 28.08.2026. Und da gibt es Temperaturen bis zu 26 Grad. In einigen Teilen Deutschlands gibt es auch bis zu 23 Grad. Es bleibt allerdings etwas regnerischer. Es gibt immer mal wieder Gewitter oder eben auch Regen. Am Samstag dagegen sieht es nicht anders aus. Da gibt es nämlich auch Niederschlag. Aber es wird zumindest in Teilen Deutschlands etwas freundlicher werden. Die Temperaturen maximal bei 24 Grad. Kommt gut durch diesen Freitag.

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1: Hits, die damals mal absolut legendär waren. Wer erinnert sich nicht an die größten Hits auf Schallplatte? Ich weiß nicht, ob ihr noch einen Schallplattenspieler zu Hause habt, aber Schallplatte war ja damals in, ne? Ob es die eben die große war oder ob sie eben die kleine war, ja, da musste man dann immer, ihr kennt das, in der Mitte diesen komischen Knopf reinmachen, dass man die kleine Platte abspielen konnte. Aber es war lustig, es war toll und ich erinnere mich auch noch so ein bisschen dran zurück. Und wir haben mal eine Hörerumfrage gemacht und haben mal die Hörer befragt, wie schaut es eigentlich bei euch aus? Welches war eure erste Schallplatte? Vielleicht erinnert ihr euch auch noch daran. Und wir hören mal rein, 3 Hörer haben wir befragt und die haben uns Antworten auf diese Frage gegeben.
2: Die allererste, die ich mir tatsächlich selber gekauft habe, waren die No Angels, The Rivers of Joy. Das weiß ich bewusst noch 2001, dass ich mir diese Single käuflich erworben habe.
3: Meine erste Schallplatte war von Modern Talking und gekauft habe ich sie mir damals in Moskau, weil ich an der Erdgasstraße gearbeitet habe. Aber leider habe ich sie nicht mehr. Im Laufe der Jahre ist sie verloren gegangen. Aber es macht nichts. Musik bleibt Musik.
4: Also ich habe noch CDs und ich habe auch noch LPs. Und meine erste LP, die ich gekauft habe, war von Frank, die erste Schallplatte von Frank Schöbel. Die ich auch immer noch habe, die steht bei mir im Schrank.
1: Gerade gehört zum Thema Schallplatten. Welches war denn so meine erste Schallplatte? Die Manuela, der Gerd und der Dirk. Alle drei haben uns ihre Schallplatte mal genannt. Und wir machen jetzt weiter mit der schönsten und besten Musik. Noch ein bisschen Sommer, bis es dann nächste Woche so langsam in den Herbst geht. Im Wagen vor mir, Henry Valentino gibt's jetzt für euch.
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0: Der schönste und beste Mix auch an diesem Freitag mit Punkt 9 Interaktiv. Mein Name ist Rick Moreno. Nochmals allen Hörern, die jetzt neu dazugekommen sind, einen schönen Vormittag. Und wenn ihr gerade noch keinen Urlaub hattet, dann vielleicht mal den Campingwagen mitnehmen und irgendwo Camping machen. Denn Camping wird immer schöner und immer beliebter, auch außerhalb der Ferien. Was das Ganze auf sich hat, hören wir jetzt mal.
1: Camping außerhalb der Ferien wird immer beliebter. Ruhigere Plätze, angenehme Temperaturen und oft günstigere Preise machen die Nebensaison attraktiv. Und Vorteilskarten mit Festtarifen machen das Ganze noch erschwinglicher, sagt Hubertus Seifert vom Campingspezialisten AXI.
2: Bei der Campingcard AXI sind je nach Campingplatz 2 Personen, Stellplatz, Strom, Wasser oder Dusche und oft sogar ein Hund enthalten. Die Campingcard gilt auf mehr als 3000 Teilnehmerplätzen, aber eben auch nur dort. Nicht überall, wo man ein grünes AXI-Schild sieht, wird auch diese Karte gewährt, sondern nur auf denen mit dem CC-Campingcard-Logo.
1: Aber auch in der Nebensaison werden freie Stellplätze knapp. Bei beliebten Zielen wie dem Gardasee, Venetien, Katalonien oder der Côte d'Azur lohnt sich eine frühzeitige Buchung. Am einfachsten funktioniert das digital.
2: Stellplätze lassen sich bequem suchen, vergleichen und häufig direkt reservieren. Viele nutzen dafür inzwischen Apps, weil alle wichtigen Informationen sofort griffbereit sind. Auch die Campingcard gibt es inzwischen fürs Smartphone.
1: Camping außerhalb der Hauptsaison bietet für viele die passenden Voraussetzungen. Paare schätzen die entspannte Atmosphäre, Großeltern sind mit ihren Enkeln unterwegs und auch Hundebesitzer profitieren von mehr Ruhe auf den Campingplätzen.
2: Entscheidend ist, den passenden Campingplatz für die eigenen Pläne auszuwählen und rechtzeitig zu buchen. Darum die Empfehlung, wer den Caravan-Salon besucht, findet dort viel Anregung und kann sich rund ums Campen in der Nebensaison informieren. Man findet uns in der Halle 7.
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0: Heißer Sommer von Mella und man muss ja wirklich sagen, wir hatten ja in diesem Sommer wirklich mal heiße Tage, aber auch wenn dann wirklich schon der meteorologische Herbstanfang so ganz, ganz langsam vor der Tür steht, muss man sagen die Wettermeteorologen zumindest einen guten September voraus, denn man sagt, es soll nochmal richtig, richtig heiß werden. Wir lassen uns mal überraschen, ob es dann am Ende wirklich so ist. Euch nochmals einen schönen Vormittag. Und jetzt gibt es mal den Comedy Fun Fact von mir, nämlich Kaffee. Darum geht es diesmal. Hier ist euer Fun Fact des Tages.
1: Wusstest du, dass Kaffee eigentlich eine Frucht ist? Die Kaffeebohne steckt nämlich in einer kleinen roten Kaffeekirsche. Und jetzt kommt's. Der Kaffee, den wir morgens trinken, ist eigentlich der geröstete Samen einer Frucht. Heißt also, wenn du morgens Kaffee trinkst, kannst du theoretisch sagen, ich esse Obst. Also denk daran, Kaffee ist gesund. Zumindest für die Ausrede.
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0: mit. Und ja, dann werden wir unter anderem nochmal Reiserecherche machen in der zweiten Stunde. Es gibt unseren Star der Woche und das Daily Update. Ganz, ganz viel mit Rezept. Die zweite Stunde hat's also wie immer faustdick in sich. Bis gleich.
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1: Ich bin Petra, guten Morgen. Die Spitzen von Union und SPD setzen heute ihre Beratungen in Münster fort. Im Mittelpunkt stehen die Rente sowie Reformen bei Steuern, Gesundheit und Pflege. Verbraucherschützer fordern auch in Deutschland strengere Social-Media-Regeln für Jugendliche. Dazu könnten Zeitlimits und nächtliche Sperren gehören. Hintergrund sind neue Jugendschutzvorgaben für Meta in den USA. Mehr als 11 Jahre nach dem Germanwings-Absturz beginnt heute ein neuer Schmerzensgeldprozess. 30 Hinterbliebene fordern vom Bund jeweils bis zu 110.000 Euro. Sie werfen den Behörden vor, die Flugtauglichkeit des Co-Piloten nicht ausreichend überwacht zu haben. Ein neuer europäischer Wettersatellit ist ins All gestartet. Er soll künftig Warnungen vor Stürmen und Sturzfluten verbessern und bei der Überwachung von Waldbränden helfen. In NRW gibt es immer mehr vollautomatische Postfilialen. Rund 35 Poststationen bieten rund um die Uhr den Versand von Paketen und Briefen an, ohne Personal vor Ort. Vor allem in ländlichen Regionen wird die Entwicklung kritisch gesehen. NRW will bei der Förderung von Medienkompetenz sparen. Die Mittel sollen im kommenden Jahr von rund 920.000 auf 700.000 Euro sinken. SPD und FDP kritisieren die Kürzungen besonders mit Blick auf Social Media und Desinformation. Soweit die Nachrichten.
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1: Die zweite Stunde Punkt 9 interaktiv. Mein Name ist Rick Moreno und ich habe es bereits schon in der ersten Stunde gesagt. Der meteorologische Herbstanfang steht bevor, der 1. September. Da ist nämlich meteorologischer Herbstanfang, heißt im Großen und Ganzen auch die Radios stellen teilweise so ein bisschen um von Sommer auf Herbst und wir machen das Ganze für euch natürlich auch und bereiten euch so ein ganz, ganz kleines bisschen auf den Herbst vor. Damit Ihnen euch nochmals einen schönen Vormittag, schön, dass ihr dabei seid in der zweiten Stunde und wir haben für euch weiterhin Schlager, Oldies und eben auch die ein oder anderen interessanten Informationen sowie Beiträge in dieser zweiten Stunde. Schönen Vormittag allen!
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In dieser zweiten Stunde auch für euch der schönste und beste Mix an diesem Freitag. Schönen Vormittag. Wie gesagt, nochmal allen, die dabei sind. Und viele haben mich ja auch angefragt, Mensch Rick, es wäre doch auch mal bei dieser wirklich tollen Sendung schön, vielleicht mal so einen zweiten mit dabei zu haben. Vielleicht eine Frau oder vielleicht eine zweite männliche Stimme, die mit dir vielleicht zwischendrin mal zusammen moderiert oder vielleicht als Gast da ist. Wir werden alles tun, um das für euch auch umzusetzen. Vielleicht den einen oder anderen Gast mal mit dabei zu haben, der mich dann hier wirklich unterstützen wird bei dieser Sendung Punkt 9 Interaktiv. Und ich mache jetzt erstmal weiter mit Musik, denn es gibt eine ganz neue Single von Vanessa Mai. Ach ja, und ich muss sagen, die gefällt mir. Gefällt mir richtig gut. Hört einfach mal selbst rein.

0: Neonlicht war das hier gerade gehört. Schöner Song mit Komm, wir lassen los. Und für die einen oder anderen, die dann auch ihre Reise mal erlebt haben in diesem Sommer 2026 oder vielleicht doch schon auf den Herbst schielen, ja, die können zumindest eines sicher sagen, vielleicht wird der Urlaub perfekt oder aber es geht alles Mögliche schief und ja, vielleicht gibt es dann das ein oder andere Problem mit dem Hotel oder irgendwas anderes funktioniert nicht richtig. Man kennt das selber, ne? Wir haben die große Reise-Recherche gemacht und was kann denn alles passieren oder beziehungsweise, ja, wie sieht das Ganze aus? Wir hören mal rein.
1: Eine Urlaubsreise kurzfristig abzusagen kann schnell teuer werden. In so einem Fall übernimmt eine Reiserücktrittsversicherung die Stornokosten, sofern ein versicherter Grund vorliegt. Und davon gibt es viele.
2: Ja, Jahre her, da mussten wir 2 Tage vor Abreise den Urlaub canceln, weil wir einen Wasserschaden im Keller hatten.
3: Ich bin mal eine Woche vor dem Urlaub entlassen worden und dann war die Jobsuche natürlich wichtiger und ich habe den Urlaub dann tatsächlich abgesagt.
4: Ja, letztes Jahr erst. Knöchel gebrochen, ab ins Krankenhaus und den Italienurlaub verschoben.
1: Wenn solche Probleme während der Urlaubsreise auftreten, hilft eine Reiseabbruchversicherung. Sie erstattet nicht genutzte Reiseleistungen oder sogar Mehrkosten bei der Rückreise. Und auch eine Auslandsreise-Krankenversicherung ist eine Überlegung wert. Sie übernimmt Behandlungskosten, Krankenhausaufenthalte bis hin zum Rücktransport nach Hause. Was es dabei zu beachten gilt, weiß Manuela Stussack-Wermeling von der LVM-Versicherung.
5: Ganz wichtig ist es nicht abzuwarten, sondern sich wirklich frühzeitig Hilfe zu holen. Viele Versicherungen, auch die LVM, bieten zum Beispiel einen 24-Stunden-Notruf an oder es gibt auch digitale Angebote via App und darüber lassen sich zum Beispiel Ärzte finden, Sprachprobleme überbrücken oder notwendige Schritte organisieren.
1: Und wenn es im Urlaub Probleme mit dem Reiseveranstalter wegen nicht erbrachten Leistungen gibt, greift die Rechtsschutzversicherung. Wichtig ist, dass diese Ansprüche möglichst umgehend vor Ort geltend gemacht werden. Der passende Versicherungsschutz gehört neben Kleidung und Reisepass also definitiv mit ins Urlaubsgepäck.
5: Wer gut vorbereitet ist, kann im Ernstfall schnell handeln und hat im Hintergrund jemanden, der sich kümmert. So ist man deutlich entspannter.

0: Das Deutschlandwetter.
1: Das Deutschlandwetter für diesen Freitag, den 28.08.2026. Und da gibt es Temperaturen bis zu 26 Grad. In einigen Teilen Deutschlands gibt es auch bis zu 23 Grad. Es bleibt allerdings etwas regnerischer. Es gibt immer mal wieder Gewitter oder eben auch Regen. Am Samstag dagegen sieht es nicht anders aus. Da gibt es nämlich auch Niederschlag. Aber es wird zumindest in Teilen Deutschlands etwas freundlicher werden. Die Temperaturen maximal bei 24 Grad. Kommt gut durch diesen Freitag.
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0: Wer kennt ihn nicht? Einer mit der größten, eigentlich eine Legende. Und man muss wirklich sagen, er hat selber wirklich richtig, richtig tolle Hits rausgebracht. Einen Song von ihm werden wir gleich hören. Und jetzt werde ich euch nicht weiter auf die Folter spannen, denn es geht um Freddy Breck, unseren Star der Woche. Und Rote Rosen war einer seiner größten Hits. Wer erinnert sich, wie gesagt, an diesen Song nicht? Und wir hören mal rein in seinen Rückblick. Und dann gibt's gleich die Roten Rosen hier zu hören.
1: Heute ist unser Star der Woche ein Mann, der Schlager und klassische Musik auf ganz besondere Weise verbunden hat. Freddy Breck. Geboren wurde er 1942 als Gerhard Breker in Sonneberg. Aufgewachsen ist er in Hagen. Seine Karriere begann zunächst ganz unspektakulär. Neben seiner Ausbildung trat er als Sänger und Entertainer auf. Der große Durchbruch kam dann 1972 mit Überall auf der Welt, einer modernen Schlagerversion des Gefangenenchors aus Verdis Oper Nabucco. Danach ging es Schlag auf Schlag. Bianca, Hallihallo und natürlich sein wohl bekanntester Hit Rote Rosen machten Freddy Breck zu einem der großen Schlagerstars der 70er Jahre. Rote Rosen erreichte in Deutschland Platz 2 und wurde mit einer goldenen Schallplatte ausgezeichnet. Auch international war Breck erfolgreich und veröffentlichte seine Musik sogar in mehreren Sprachen. Später arbeitete er unter anderem als Komponist, Produzent und Moderator. Freddy Breck starb 2008, seine Lieder aber sind geblieben. Und deshalb heißt es heute völlig zu Recht: Freddy Breck, unser Star der Woche.

0: Der Junge mit der Munter Monika. Bernd Klüver war das. Und wir kommen jetzt mal zu Sven, denn der hat für euch das Daily Update für den heutigen 28.08.2026. Und da hören wir mal rein.
1: Es ist Freitag, hier ist das Daily Update, damit einen schönen 28. August zusammen. Letzte Woche noch Sonnenfinsternis und heute Morgen gab es eine Mondfinsternis. Da haben aber die meisten definitiv noch geschlafen, so früh war das. Denn in den frühen Morgenstunden wanderte der Mond durch den Schatten der Erde und wurde dabei sichtbarer dunkel. Zumindest dort, wo es keine Wolken gab. Damit haben wir heute übrigens auch Vollmond und können ab heute alle wieder ein bisschen besser schlafen. Heute Abend startet endlich wieder die erste Bundesliga in die neue Saison und damit auch jedes Wochenende das gleiche Ritual. Mitfiebern, jubeln, diskutieren und vor allem sich über den Schiedsrichter aufregen. Ab heute rollt der Ball wieder in Deutschlands höchster Spielklasse. Den Auftakt machen heute Abend um 20.30 Uhr die Bayern gegen VfB Stuttgart. Wir wünschen allen Fußballbegeisterten ganz viel Spaß in der neuen Saison 2026-2027. Heute wird Leon Rimes 44 Jahre alt. Schon als Teenager startete die US-Amerikanerin so richtig durch und wurde mit ihrer Mischung aus Country und Pop zum Star. Spätestens aber seit Can't Fight the Moonlight aus dem Kinofilm Coyote Ugly kennt ihre Stimme einfach fast jeder.

Heute vor 33 Jahren stand Mr. Wayne von Culture Beat ganz oben in den Charts und blieb dort auch wochenlang. Der Song wurde zu einem der größten Eurodance-Hits der 90er. Mr. Wayne läuft auch heute noch auf jeder guten Party. Und das war das Daily Update vom 28. August. Übrigens, heute ist Tag der Radiowerbung. Die allererste Radiowerbung war übrigens für Immobilien. Und ich glaube, das passt, denn schon damals musste man offenbar sehr kreativ sein, um jemanden eine Wohnung schmackhaft zu machen. Schönes Wochenende zusammen. Sven Weikam, Daily Redaktion.

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1: Ihr hört euren Lieblingssender hier und das mit mir, mit Rick Moreno. Und auch wenn es draußen dann wirklich regnet und es wirklich nicht so toll ist und vielleicht dann doch ein bisschen kühler auch wird, nicht ganz so kühl, okay, ich sag mal 23, 26 Grad ist ja nicht kühl, aber wenn es dann doch so ist, dass es regnerisch ist und man wirklich gar keine Lust hat, großartig zu kochen, gibt's vielleicht da ein schönes Zauberrezept von diesem Rick von Punkt 9 Interaktiv. Und wir machen jetzt mal eine schöne Tomaten-Linsensuppe. Dazu gibt's jetzt das Rezept. Stift und Zettel also holen und schön mitschreiben. Und vielleicht ist das ja genau euer Rezept für den heutigen Freitag.
2: Genau das richtige Wetter für etwas Warmes auf dem Teller. Und wir haben heute ein Rezept für Sie, das schnell geht, satt macht und wunderbar wärmt. Eine Tomaten-Linsensuppe in nur etwa 15 Minuten. Sie brauchen dafür eine Dose gehackte Tomaten, etwa 100 Gramm rote Linsen, eine kleine Zwiebel, eine Knoblauchzehe, rund einen halben Liter Gemüsebrühe und etwas Olivenöl. Gewürzt wird mit Salz, Pfeffer und ein wenig Paprikapulver. Und so geht's. Zuerst die Zwiebel und den Knoblauch fein hacken. Dann erhitzen Sie etwas Olivenöl in einem Topf und dünsten beides glasig an. Jetzt kommen die roten Linsen dazu, kurz mitrösten, damit sie ihr volles Aroma entfalten. Im nächsten Schritt geben Sie die Tomaten aus der Dose und die Gemüsebrühe hinzu. Alles einmal umrühren und dann etwa 10 bis 12 Minuten köcheln lassen. Die Linsen werden dabei schön weich und die Suppe bekommt eine cremige Konsistenz ganz ohne großen Aufwand. Zum Schluss noch mit Salz, Pfeffer und Paprikapulver abschmecken. Und schon ist Ihre wärmende Mahlzeit fertig. Unser Tipp? Wer mag, kann noch frische Kräuter oder einen Klecks Joghurt darüber geben.

Das war's mit der zweiten Stunde bei Punkt 9 Interaktiv. Gleich geht's in die dritte Stunde. Und auch in der dritten Stunde wird's noch richtig interessant und spannend für euch, denn wir gehen nochmal auf den Schulstart, denn die Schulen in Nordrhein-Westfalen haben jetzt auch wieder begonnen und man muss ja wirklich sagen, viele Kinder haben sich darauf vorbereitet und viele Eltern haben viel Geld ausgegeben für den Schulstart. Da geht es unter anderem in der dritten Stunde drum. Dann gibt es das Wochenhoroskop und es gibt noch das Wissensquiz und vieles weitere mehr. All das gleich mit mir, mit Rick Moreno bei Punkt 9 Interaktiv.

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1: Ich bin Petra, guten Morgen. Die Spitzen von Union und SPD setzen heute ihre Beratungen in Münster fort. Im Mittelpunkt stehen die Rente sowie Reformen bei Steuern, Gesundheit und Pflege. Verbraucherschützer fordern auch in Deutschland strengere Social-Media-Regeln für Jugendliche. Dazu könnten Zeitlimits und nächtliche Sperren gehören.

0: Hintergrund sind neue Jugendschutzvorgaben für Meta in den USA. Mehr als 11 Jahre nach dem Germanwings-Absturz beginnt heute ein neuer Schmerzensgeldprozess. 30 Hinterbliebene fordern vom Bund jeweils bis zu 110.000 Euro. Sie werfen den Behörden vor, die Flugtauglichkeit des Co-Piloten nicht ausreichend überwacht zu haben. Ein neuer europäischer Wettersatellit ist ins All gestartet. Er soll künftig Warnungen vor Stürmen und Sturzfluten verbessern und bei der Überwachung von Waldbränden helfen. In NRW gibt es immer mehr vollautomatische Postfilialen. Rund 35 Poststationen bieten rund um die Uhr den Versand von Paketen und Briefen an, ohne Personal vor Ort. Vor allem in ländlichen Regionen wird die Entwicklung kritisch gesehen. NRW will bei der Förderung von Medienkompetenz sparen. Die Mittel sollen im kommenden Jahr von rund 920.000 auf 700.000 Euro sinken. SPD und FDP kritisieren die Kürzungen besonders mit Blick auf Social Media und Desinformation. Soweit die Nachrichten.
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1: Die letzte Stunde, Punkt 9, interaktiv an diesem 28.08.2026. Euch nochmals einen schönen Vormittag in dieser dritten Stunde. Es gibt noch das Wochenhoroskop und vieles, vieles mehr. Und wir haben auch Schlager und Oldies für euch bei Punkt 9 interaktiv an diesem Freitag. Mein Name ist Rick Moreno.
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1: Der Schulstart 2026 ist da und mit dem Schulstart 2026 gibt es unter anderem für euch auch vom ADAC mal wieder die ein oder anderen Tipps. Was ist eigentlich wichtig? Gerade auch da aufzupassen, wenn man wirklich als Kind draußen unterwegs ist, ob es zum Bus ist, ob es direkt zur Schule ist, auf dem Schulweg oder wie auch immer. Ja, die wichtigsten Dinge, die erfahrt ihr hier bei uns.
2: Kinder möglichst früh selbstständig zur Schule gehen zu lassen, bringt gleich mehrere Vorteile. Es fördert unter anderem ihre Selbstständigkeit und stärkt ihr Selbstbewusstsein, erklärt Annika Nohe von der ADAC-Stiftung.
3: Und außerdem lernen Kinder gerade dann, wie sie sich richtig im Straßenverkehr verhalten und sammeln so eigene Erfahrungen, die sie später immer wieder brauchen werden. Zudem bedeutet der eigenständige Schulweg auch mehr Bewegung und fördert die Konzentration, hat also auch viele Vorteile.
2: Wichtig ist aber zu beachten, dass nicht jeder Schulweg von Anfang an dafür geeignet ist. Bei gefährlichen Stellen können Schule, Eltern und Gemeinde gemeinsam nach Lösungen suchen.
3: Es gibt gemeinsame Laufbusse, auch durch Eltern begleitet, Schullotsen, neue Zebrastreifen können hier auch schon einiges verändern. Und falls der Weg tatsächlich zu unsicher oder zu lange ist, kann das Kind natürlich auch einen Teil der Strecke mit dem Auto gefahren werden und den Rest dann alleine laufen.
2: Von Elterntaxis rät Verkehrsexpertin Annika Nohe ab. Sie sorgen vor allem für Chaos und Gefahrsituationen vor den Schulen. Sind Kind und Schulweg gut vorbereitet, heißt es üben, üben, üben. Je vertrauter die Strecke ist, desto sicherer bewegen sich Kinder später im Straßenverkehr.
3: Gehen Sie den Weg aktiv mit dem Schulkind ab, üben Sie das mehrfach, gerne auch mit der ganzen Familie, idealerweise zu genau den Zeiten, in denen später auch die Schule beginnt. Das verschafft dem Kind nachher eine gewisse Sicherheit und Routine, die essentiell sind für den sicheren, eigenständigen Schulweg.

0: Manuela mit ihrem Song. Schuld war nur der Bossa Nova und auch das wieder ein absoluter Mega-Hit hier im Radio, denn wir spielen für euch auch die ein oder anderen Oldies. Hier in der dritten Stunde, Punkt 9 interaktiv, und jetzt gibt's das Wochenhoroskop. Heißt, ihr könnt wieder hören, was ist denn gerade da draußen los bei Zwilling, beim Löwen, bei der Jungfrau, bei den Fischen oder eben auch bei allen anderen Sternzeichen. Und wir schauen mit euch zusammen in die Sterne für diese Woche.
1: Der Blick in die Sterne. 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Wassermann.
2: Neue Gedanken gewinnen langsam an Kontur. Beruflich kann ein zunächst unscheinbarer Impuls noch im August eine interessante Entwicklung anstoßen. In der Liebe entsteht Nähe, wenn gemeinsame Wünsche Platz bekommen.
1: Fische.
2: Innere Ruhe hilft Fischen dabei, Wichtiges von Unwichtigem zu entscheiden. Beruflich darf eine Entscheidung noch etwas reifen, bevor sie getroffen wird. Und in der Beziehung sorgt gegenseitige Aufmerksamkeit für ein Gefühl von Geborgenheit.
1: Widder.
2: Die Woche verlangt weniger Tempo und mehr Zielgenauigkeit von Widdern. Beruflich führt entschlossenes Handeln weiter, wenn die Richtung vorher klar bestimmt wurde. In der Liebe kann ein überraschend richtiger Moment besonders intensiv werden.
1: Stier.
2: Veränderungen müssen nicht immer groß sein, um etwas zu bewirken. Beruflich können auch kleine Anpassungen den Alltag spürbar erleichtern. In der Liebe bringt eine gemeinsame Auszeit in dieser Woche neue Wärme in vertraute Nähe.
1: Zwillinge.
2: Abwechslung sorgt für neue Inspiration. Beruflich kann eine beiläufige Unterhaltung einen Gedanken auslösen, der noch länger nachwirkt. In der Beziehung schaffen Humor und Unbeschwertheit eine angenehme, leichte Atmosphäre.
1: Krebs.
2: Das Gespür für die eigenen Bedürfnisse ist bei Krebsen diese Woche besonders ausgeprägt. Beruflich lohnt es sich, unnötige Verpflichtungen kritisch zu hinterfragen. In der Liebe entsteht Verbundenheit durch das Gefühl, auch ohne viele Worte verstanden zu werden.
1: Löwe.
2: Die eigene Wirkung von Löwen entfaltet sich diese Woche eher leise. Beruflich können zum Monatswechsel Gelassenheit und Souveränität mehr überzeugen als ein offensiver Auftritt. In der Liebe sorgt ehrliche Wertschätzung für einen besonders schönen Moment.
1: Jungfrau.
2: Der Wunsch nach Ordnung trifft bei Jungfrauen auf neue Möglichkeiten. Beruflich kann es jetzt sinnvoll sein, einen Plan anzupassen, statt einfach starr daran festzuhalten. In der Beziehung bringt ein spontaner Einfall frische Leichtigkeit in den Alltag.
1: Waage.
2: Eine Entscheidung noch im August sorgt für ganz viel Klarheit. Beruflich lassen sich unterschiedliche Interessen zusammenführen, wenn die eigene Vorstellung deutlich bleibt. In der Liebe kann ein längst überfälliges Gespräch wohltuende Harmonie schaffen.
1: Skorpion.
2: Nicht alles ist auf den ersten Blick so eindeutig, wie es scheint. Beruflich lohnt es sich für Skorpione, genauer einen Blick auf Hintergründe und Zwischentöne zu werfen. In der Liebe bringt ein offener Umgang mit Gefühlen neue Intensität und Vertrauen.
1: Schütze.
2: Die Lust auf neue Eindrücke wächst. Beruflich kann eine ungeplante Gelegenheit interessante Möglichkeiten eröffnen. In der Beziehung sorgt ein kleiner Tapetenwechsel für frische Energie und gemeinsame Vorfreude.
1: Steinbock.
2: Geduld und ein realistischer Blick geben Orientierung. Beruflich können langfristige Entscheidungen jetzt wichtiger sein als schnelle Erfolge. In der Liebe zeigt sich diese Woche Verbundenheit, besonders in der kleinen Selbstverständlichkeit des Alltags.
1: Das war der Blick in die Sterne.
3: Alle Angaben ohne Gewähr.

0: Das Deutschlandwetter.
1: Das Deutschlandwetter für diesen Freitag, den 28.08.2026. Und da gibt es Temperaturen bis zu 26 Grad. In einigen Teilen Deutschlands gibt es auch bis zu 23 Grad. Es bleibt allerdings etwas regnerischer. Es gibt immer mal wieder Gewitter oder eben auch Regen. Am Samstag dagegen sieht es nicht anders aus. Da gibt es nämlich auch Niederschlag. Aber es wird zumindest in Teilen Deutschlands etwas freundlicher werden. Die Temperaturen maximal bei 24 Grad. Kommt gut durch diesen Freitag.
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0: eure Lieblingshits im Radio bei Punkt 9 interaktiv. Und da sind wir schon beim Thema, ne? Wenn es nämlich darum geht, man will mal einfach jemanden grüßen, ganz, ganz lieb, und hat dann noch einen Musikwunsch. Und das könnt ihr auch tun. Ihr könnt mir zum Beispiel für die nächste Sendung schon gerne mal Infos zukommen lassen. rick-moreno@live.de, also RIC-moreno@live.de, und dann nehme ich gerne auch mal in der nächsten Sendung den einen oder anderen Musikwunsch mit rein. Wichtig ist Schlager oder Oldies, ja. Und wir werden dann aber auch gerne was dazu sagen, wenn ihr die Möglichkeit habt, zum Beispiel einen Text zu machen, wo ihr sagt, Mensch, wäre schon schön, wenn der Rick vielleicht davon was reinnimmt. Ja klar, machen wir gerne. Also einfach mir mal eine E-Mail schreiben, ne? Und dann seid ihr schon mit drin. Jetzt kommen wir zu unserem Wissensquiz, und ihr kennt ja die Auflösung. Die gibt es immer direkt im Anschluss. Es geht um einen Popsänger, und da hören wir jetzt gleich mal rein, und dann gibt's direkt im Anschluss nach diesem Wissensquiz, nach dieser Frage, die direkte Auflösung, und dann gibt's gleich Musik von Charlene im Anschluss. Du willst es doch auch, ihre neue Single.
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2: Was hat der Sänger Mark Forster studiert?

Mark Forster verrät nicht viel über sein Privatleben und dabei wollen wir es eigentlich auch belassen. Fakt ist aber, nach dem Abi begann Mark Forster ein Studium der Rechtswissenschaft, brach dies jedoch nach 4 Semestern ab und vollendete schließlich ein BWL-Studium. Übrigens, Mark Forster heißt nicht wirklich Forster mit Nachnamen. Da seinen richtigen Nachnamen jedoch kaum jemand aussprechen kann, benannte er sich nach der Straße, in der sein erstes Studio beheimatet war, und das war die Forsterstraße in Berlin. Und falls die Antwort jetzt untergegangen ist, es war das BWL-Studium.

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1: Traumfrau von Olaf Henning, gerade gehört. Und ihr hört ja auch immer mal wieder die ein oder anderen Sommersachen noch drin. So ganz, ganz langsam verschwinden die, denn ich hab's euch gesagt, der meteorologische Herbstanfang steht bevor. Wir werden also vom Programm ein bisschen was ändern in den nächsten Tagen. Heißt, uns auch so ein bisschen drauf vorbereiten. Und gerade, wo ihr Olaf Henning gehört habt, auch den kenne ich schon so viele Jahre. Wir sind zusammen bei der gleichen Plattenfirma, nämlich bei Hitmix Music. Und ja, da freue ich mich natürlich immer wieder, ja, den einen oder anderen Künstler mit reinzunehmen, den ich dann hier auch präsentiere. So wie eben diese Single gerade hier gehört. Traumfrau. Bei uns geht's weiter mit Musik von mir. Jetzt gibt's natürlich auch noch hier bei Punkt 9 Interaktiv. Trau ihm nicht, ein toller Song, den ich mal bei Peter Sebastian, Toll Records, aufgenommen habe.
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Wir haben ja für euch jede Woche immer mal so die ein oder anderen Themen mit drinne oder eben auch Beiträge. Und wenn es was ganz, ganz Wichtiges gibt, dann werden wir das natürlich auch mit reinnehmen. Ich habe es euch ja gesagt, wir werden mal gucken, dass wir ein bisschen nachrichtenaktueller auch werden mit dieser Sendung. Aber wie gesagt, wichtig sind auch Beiträge, die ihr vielleicht

0: auch interessant findet oder wo ihr vielleicht sagt, Mensch, das wusste ich noch gar nicht. Und da gibt es unter anderem jetzt auch mal etwas für die Schule wieder, denn die Schule hat begonnen und viele Schulen arbeiten mittlerweile mit künstlicher Intelligenz oder mit KI. Was das Ganze allerdings auf sich hat, erklären wir jetzt in diesem Beitrag.
1: An vielen Schulen des Landes sind die Arbeitsbedingungen für die Lehrkräfte nicht immer einfach. Die Bandbreite an Anforderungen ist groß, erklärt Sandra Hestermann von Cornelsen.
2: An den Schulen gibt es die Herausforderungen der Inklusion, die die Schulen schon seit längerem begleiten, durch Zuwanderung, natürlich auch das ganze Thema Deutsch als Zweitsprache. Die administrative Belastung von Lehrkräften hat drastisch zugenommen. Und last but not least hat auch der Lehrkräftemangel dazu beigetragen, dass mittlerweile die Arbeitsbelastung enorm hoch ist.
1: Hier kann künstliche Intelligenz unterstützend helfen, sagt die Expertin.
2: Bei Cornelsen haben wir mit der KI-Toolbox KI-Tools entwickelt, die die Lehrkraft tatsächlich durch ihren ganzen Unterrichtsalltag begleiten und unterstützen. Angefangen davon, dass administrative Aufgaben übernommen werden von Cornelsen-GPT bis hin natürlich zur Unterrichtsplanung, wo der Unterrichtsplaner Vorschläge für Unterrichtssequenzen erstellt, die dann ganz individuell angepasst werden können. Und dazu passt natürlich auch, dass Material erstellt wird. Und einer der größten Zeitfresser für Lehrkräfte ist das Thema Korrektur. Und auch hier kann in dem Fall der KI-Korrekturassistent sehr effektiv helfen, hier Zeit zu sparen.
1: Wichtig dabei? Die Lehrkraft behält das letzte Wort und trägt auch die Verantwortung.
2: Das heißt, nicht die KI bewertet die Schüler, das tun nach wie vor die Lehrkräfte, aber der Korrekturassistent entlastet damit Lehrkräfte, sodass sie sich sehr viel stärker auf das Thema individuelle Förderung konzentrieren können.
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0: eurer Schlager-Radioshow. Die Schlager-Rallye heute wieder mit dem neuen Ohrenfutter. Letzte Woche haben wir sie gehört, haben das gehört, was ihr verzapft habt. Ihr habt abgestimmt und habt sie gewählt. Die Schlager-Rallye Top 30 mit der neuen Nummer 1 Francine Jaudi ganz, ganz oben. Mit dem Song Nur für eine Sommernacht. Kurz vor Andrea Berg, Du hast mich tausendmal belogen. In der 2026er Jubiläumsversion und Sophia Venus nach Regen folgt Sonne. Sie steht auf Platz 3. Das ist die aktuelle Hitparade, die möchtet ihr richtig durcheinander würfeln. Dafür braucht ihr die Neuvorstellungen und die gibt's heute zu hören in dieser Radioshow. Loslegen tun wir gleich mit zwei adeligen Damen des Schlagers. Jawohl, Cora und Svetlana von dem Botlenberg, kurz genannt Cora. Mit dir würde ich gern ist unsere Neuvorstellung Nummer 1. Gleich hinterher neue Formation Millionen heißt diese. Der Song heißt genauso Millionen. Legen wir also los mit der Schlager-Rallye und mit dem neuen Ohrenfutter mit den Neuvorstellungen. Viel Spaß in den nächsten beiden Stunden wünsche ich. Und mit ich meine ich mich, Michael Klein-Luttmar.
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5: Jawohl, und ich sage herzlich willkommen zur 1358. Ausgabe

0: neue Formation im Schlagerbereich. Das waren Millionen mit ihrer allerersten Single, die sie jemals auf den Markt gebracht haben. Ja, und die heißt genauso. Millionen nämlich.
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0: Ja, und wir machen weiter mit den nächsten Neuvorstellungen. Andrea Berg steht gerade mit ihrer Jubiläumsversion ihres Krachers Du hast mich tausendmal belogen in der Top 30. Sie möchte mit einem zweiten Song rein. Das kann uns keiner nehmen, ist ihr ganz, ganz neuer Song, die Neuvorstellung Nummer 3. Ja, und dann gibt es etwas ganz Besonderes, nämlich ein bisher unveröffentlichter Song von Andreas Martin, der ja im letzten Jahr viel zu früh von uns gegangen ist. Eng umschlungen heißt dieser, ist gleich unsere Neuvorstellung Nummer 4. Weiter dann auf der Neuvorstellungsposition Nummer 5 mit Angela Henn und Dennis Klack. Barfuß auf der Venus sind sie unterwegs und Andy Frei besingt einen Freund wie kein anderer. Das ist dann die Neuvorstellung Nummer 6. Dann gehen wir nach Nürnberg, dort ist die zu Hause. Casey Neumann, nämlich Viertel nach Glück, schlägt ihre Uhr. Und Christian Anders, der Altmeister, mein Gott, wie lange ist der schon dabei. Ende der 60er Jahre hatte er schon seine ersten großen Hits. Janine ist ganz neuer, die Neuvorstellung Nummer 8. Und kurz vor der 10 bleiben wir dann stehen, das ist dann auch wieder was ganz Besonderes, mit Sonja Liebing und Bleibt noch ein bisschen. Das ist unsere Neuvorstellung Nummer 9. Machen wir also weiter mit neuer Schlagermusik und Sonja Liebing, Christian Anders, Casey Neumann, Andy Frei, Angela Henn und Dennis Klack, Andreas Martin und hier ist Andrea Berg.

Hallo, liebe Zuhörer der Sendung Schlagerrallye. Hier ist Christian Anders. Und Schlagerrallye ist ja mit Michael Klein, das wisst ihr. Aber jetzt hört ihr ein paar ganz tolle Hits von mir.

0: Sonja Liebing, sie war mit dabei als Neuvorstellung Nummer 9, gerade eben gehört. Bleibt noch ein bisschen, ihr ganz, ganz neuer Song war die Neuvorstellung Nummer 9.
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0: Ja, und jetzt sind wir schon bei der 10 angelangt. Klar, wir haben noch vieles in petto, auch übrigens gleich noch 5 Neuvorstellungen der volkstümlichen Musikszene. Dazu aber später mehr, jetzt erst einmal weiter im Schlagerbereich und mit Künstlern, die sich zusammengetan haben, die sowieso mega erfolgreich schon alleine unterwegs sind. Zum einen Graziano, die Stimme der Liebe aus Italien, so wird er ja auch genannt. Ja, und an seiner Seite ganz neu jetzt Sunrise, richtig, Una Notte Italiana. Kann ja nur ein Hit werden, das ist gleich die Neuvorstellung Nummer 10. Nathalie Lament hat dann etwas ganz, ganz Neues. Man sollte mich, ja, was sollte man sie denn? Ja, kann nur etwas damit zu tun haben, dass sie sich Hals über Kopf verliebt und man sollte sie dann vielleicht doch ein bisschen besser im Auge behalten oder sogar einsperren. Ja, wir hören gleich mal zu. Nathalie Lament, die Neuvorstellung Nummer 11. Kevin Neon dann gibt ein Aus. Hallöchen, Piccolöchen, sein ganz neuer Song, die Neuvorstellung Nummer 12. Und Anna-Maria Zivkov hat Plan A. Vielleicht wird es dann doch Plan B. Vielleicht hat sie den noch überhaupt nicht im Petto. Sie wird es uns sicherlich gleich verraten. Die Neuvorstellung Nummer 13 kommt dann gleich auch. Vorher Kevin Neon, Nathalie Lament und hier sind Graziano und Sunrise.

0: Anna-Maria Zivkov und Plan A, ihr ganz, ganz neuer Song.
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0: Aber es haben noch mehr Künstler neue Songs und einige davon hören wir gleich in der zweiten Stunde. Zum Beispiel Vincent Groß und Tim Peters, Wolfgang Petri, Jürgen Renfurt ist zurück und auch Markus Wohlfahrt. Dazu gibt es 5 Neuvorstellungen in der volkstümlichen Musikszene, unter anderem mit Petra Böck oder den Fetzgen aus dem Zillertal. Ist noch einiges für euch in petto. Jetzt am Ende dieser ersten Stunde gibt es noch 2 neue Songs, zum Beispiel von dem guten Mike van Hyk. Sorry zu mir selbst. Ja, was hat er denn zu entschuldigen? Wir werden es hören. Und ein Happy End der ersten Stunde gibt es ebenfalls, präsentiert von Angelika Martin. Ihr neuer Song, die Neuvorstellung Nummer 15, heißt eben Happy End. Ja, und dann würde ich euch gerne mal unsere Social-Media-Kanäle ans Herz legen. Geht doch mal rein auf Instagram unter Rallye Schlager oder Facebook unter Schlagerrallye. Einfach Schlagerrallye mal eingeben. Ihr werdet uns finden. Und unsere Homepage sowieso, na klar, schlagerrallye.de. Dort ist übrigens auch immer samstags die Abstimmung aktiv von 0 bis 18 Uhr. Immer dann, wenn auch die Top 30 im Radio läuft. Jetzt laufen die Neuvorstellungen im Radio und hier sind die letzten beiden der ersten Stunde. Hier sind Angelika Martin und Mike van Hyk und ich sag dranbleiben.

0: Gleich geht's weiter mit der besten Schlagermusik. Dranbleiben, dranbleiben.
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1: Ja, und zwar sind wir in der zweiten Stunde angelangt, der 1358. Ausgabe. Die Schlager-Rally heute wieder mit dem neuen Ohrenfutter. Wir haben schon einiges an Neuvorstellungen gehört, jawohl, 15 Stück an der Zahl nämlich. Ja, unter anderem waren mit dabei Cora, Andrea Berg, Andreas Martin, Casey Neumann, Christian Anders, Nathalie Lament und Kevin Neon. In der zweiten Stunde haben wir noch einiges für euch vorbereitet. Ja, zum Beispiel gehen wir jetzt gleich zu Dr. Maybach. Und das hundertprozentig. So heißt nämlich sein neuer Song. Zum ersten Mal mit dabei Dr. Maybach, die Neuvorstellung Nummer 16. Kevin Brain Smith dann auf der Neuvorstellungsposition Nummer 17. Ich brauch dich heute Nacht. Und das Duo Franken Express ist auch wieder mit dabei. Musik aus Nürnberger Gegend, genau aus dem Frankenland, zwischen Himmel und Hölle, die Neuvorstellung Nummer 18. Pia Safie gibt dann einen Kuss ohne Liebe, das ist dann die Neuvorstellung Nummer 19. Ja, und dann wünsche ich euch noch viel Spaß mit weiteren Neuvorstellungen. 24 Schlager-Neuvorstellungen haben wir ja insgesamt und natürlich auch noch 5 neue volkstümliche Songs. Und ganz am Ende der Sendung gibt's noch den Oldie der Woche. Ja, eine Stunde lang gibt's uns noch. Viel Spaß dabei wünscht Michael Klein-Luttmer.
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0: Hallo, liebe Hörer der Schlagerrallye. Hier ist der Andi und
1: der Markus
0: vom Duo Franken Express. Wir schicken euch ganz liebe Grüße und wünschen euch viel Spaß mit unserem neuen Titel.

0: Pia Sophie mit neuer Musik natürlich mit dabei bei uns in den Neuvorstellungen. Als Neuvorstellung Nummer 19, ein Kuss ohne Liebe, ihr ganz neuer Song.
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0: Und jetzt gehen wir mal raus aus der Schlager-Hitparade bzw. aus den Schlager-Neuvorstellungen rein in unsere kleine volkstümliche Hitparade. Das Bergecho auch in jeder Wertungswoche mit dabei. 5 neue volkstümliche Songs haben wir mit an Bord. Auch heute wieder. Sie treten an gegen die aktuelle Nummer 1. Florian Fesel, nämlich die Eude-Uhr vom Großvater, ist die aktuelle Nummer 1, der aktuelle Song, der ganz oben auf dem Bergecho-Gipfel steht. Neue, ja, Songs treten an, und zwar diese hier. Die Fashbankler, Kleines Lied, Dana Pelizaeus, Bedienung, die Mountain Crew mit Amsterdam, die Fetzgen aus dem Zillertal, Sexy Hexy Lady und Peter Böck besingt den Schutzengel auf der Neuvorstellungsposition Nummer 5. Legen wir also los mit unseren 5 neuen volkstümlichen Songs. Jetzt gibt's die Neuvorstellung.

0: In den Niederlanden machte dieser Song ja einen Höhenflug mit. Ja, der Schutzengel oder besser gesagt der Engelbewahrer, so hieß der Titel ja von Markus Schreldmacher. Dann gab es ihn schon mal in Deutschland mit Florian Silbereisen und eben Markus Schreldmacher. Und jetzt hat ihn Petra Böck auch neu aufgenommen, volkstümlich. Das war sie dann, unsere Neuvorstellung Nummer 5.
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0: Und das waren alle 5 Neuvorstellungen der volkstümlichen Szene, die kleine Bergecho-Hitparade in der Schlagerrallye. Ja, und wer denn da jetzt ganz oben auf dem Gipfel steht, das hören wir dann nächste Woche in der neuen Schlagerrallye Top 30. Dann, wenn wir auch das kleine Bergecho starten, dann sind wir mal gespannt, ob Florian Fesel immer noch ganz, ganz oben steht. Kommen wir jetzt zu den letzten Neuvorstellungen in der Schlagerlandschaft. Jawohl, die Neuvorstellungen 20 bis 24, 5 Stück hintereinander haben wir noch. Zum Beispiel Markus Wohlfahrt, der Ex-Frontmann der Klostertaler, Halleluja auf die Liebe, sein neuer Song. Auch Jürgen Renfort, der gute Mann mit dem weißen, schneeweißen Brautkleid, ist wieder da. Kein Wort davon ist wahr, natürlich ist es wahr, er hat die Neuvorstellungsposition Nummer 23 inne. Wolfgang Petri, 50 Jahre ist es her, als er seine erste Single auf den Markt gebracht hat. Jetzt kommt was ganz Neues, Morgengold, sein neuer Song, die Neuvorstellung Nummer 22. Und sie haben einen echten Hype ausgelöst mit ihrer neuen Single, Vincent Groß nämlich und Tim Peters. Ich frage für einen Freund, ist schon in

allen Ohren drin, jetzt auch in den Ohren der Schlagerrallye-Hörer. Wir stellen sie nämlich vor als Neuvorstellung Nummer 21. Und dann gehen wir nach Österreich, Tommy Steib, beziehungsweise Weltenbummler, ne? Der war ja schon überall zu Hause, Schweiz, Österreich, Deutschland. Richtig, Tommy Steib, ich verbrenne mir nicht die Finger, er hat neue Musik mitgebracht und damit beginnen wir den Reigen der letzten Neuvorstellungen. Hier ist die Neuvorstellung Nummer 20.

0: Markus Wohlfahrt und Halleluja auf die Liebe. Das war sein ganz neuer Song und das war auch unsere letzte Neuvorstellung für heute. Ja, und auch die Schlagerrallye für heute. Eure Schlager-Radioshow geht nächste Woche in eine neue Runde. Dann wieder mit der Hitparade, die ihr mit euren Stimmen gewählt habt. Ihr wisst ja immer dann, wenn die Top 30 auch läuft im Radio, dann dürft ihr abstimmen zwischen 0 und 18 Uhr. Nächste Woche gibt's eben das Ergebnis. Welche Songs haben es in die Hitparade hereingeschafft, die wir heute zum Beispiel gehört haben in den Neuvorstellungen und welche haben es wieder hereingeschafft, die wir in der letzten Woche gehört haben in der Top 30. Alles nachlesen könnt ihr im Internet unter schlagerrallye.de und auf Instagram und Facebook, wenn ihr dort Schlagerrallye eingebt, dann seid ihr auch bei uns und dann erfahrt ihr immer alles Neue. Genau, kommt einfach ein bisschen zu uns. Ja. Ansonsten wünsche ich euch eine ganz, ganz tolle Woche. Jetzt noch mit dem Oldie der Woche. Der kommt von Roland Kaiser. Sein Song, den wir heute hören, der hat schon einige Jahre auf dem Buckel. Im fünften Element heißt der Song. Ende der 80er Jahre, Anfang der 90er war der in den Charts. 1990, 1989. Roland Kaiser gibt es jetzt noch und dann darf ich mich von euch verabschieden. Das war die Schlagerrallye für heute. Michael Klein-Luttmer sagt Tschüssikowski.
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0: Das war für euch Zu Blau, davor Alles auf die Liebe und das ist Zu Blau, nackt auf einem Fahrrad durch die Stadt. Jetzt kommt für euch Chrissy.
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0: Du fehlst mir noch. Gerne mal auf Spotify vorbeischauen und ja, wenn euch der Song gefällt.

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1: So, weiter machen wir mit dem Neueinsteiger der Woche in den Top-Schlagerstart. Dejan Biene. Und wenn 6 minus 7. Viel Spaß, neu für euch mitgebracht aus Big Town Music. 6-7.

Hoppla, falscher Knopf. Weiter machen wir mit Poet mit Herr David Gengoyat. Liebe Grüße.

So, weiter machen wir mit der lieben Gemmy Z und ihrem aktuellen Song Gimme Gimme. Liebe Grüße, da wo du jetzt gerade bist.

0: So, weiter machen wir mit Jörg Bausch und totale Chaoten. Liebe Grüße, bleibt gesund, dass wir uns wiedersehen. Und viel Spaß mit deinem aktuellen Song in den Top-Schlagerschaft.
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So, ich spiele mal wieder den bekanntesten Song von Sei die, sie sind entlassen. Ja, der passt in der heutigen Zeit sehr gut.

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1: So, weiter machen wir in den Top-Schlagercharts mit DJ Schnulli am Mikrofon. Jetzt habe ich für euch mitgebracht Henrik, Nils, hallo Petra. Na dann viel Spaß mit dem aktuellen Song hier in den Top-Schlagercharts. Neu für euch aus Pietze Wilkotz.

Das war für euch Andrea Sanwo. Spuren im Sand. Jetzt kommt für euch Skill-Lehrer, Toni Rettungsschwimmer, Rinky, Party Max. Neu für euch aus der DJ-Playlist vom PP.

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1: So, auf geht's. Was Neues aus für Jester Wilco. Spaßmaschine, Tatü, Tata, Blaulicht und Dicht. Viel Spaß.

0: Meine neue Produktion heißt Durch die Nacht und ich freue mich riesig, dass ihr sie jetzt bei den Top-Schlager-Charts hören könnt. Ganz viel Spaß beim Zuhören.
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2: Neu für euch mitgebracht in den Top-Schlager-Charts: Bianca RB für Liebe gibt es kein Rezept.

0: das war für euch. Max, Get Down.
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0: So, weiter machen wir. Ein Song von Knossi mitgebracht und Lila DeLorean. Von dem Musical Zurück in die Zukunft.
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0: Liebe Grüße an dich, Knossi, und liebe Grüße auch an deine Frau. Bleib gesund, dass wir uns wiedersehen.

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1: So, das war für euch davor. Anke Fürst, halt mich fest. Mit ihrem aktuellen Single. Jetzt kommt für euch Achim Petri mitten ins Herz. Liebe Grüße, bleib gesund, dass wir uns wiedersehen und viel Spaß mit deinem aktuellen Song im Top-Schlagerschatz.

Weiter machen wir mit Vincent Groß, dem Peter. Und liebe Grüße, bleibt gesund, dass wir uns wiedersehen. Und viel Spaß mit eurem aktuellen Song in den Top-Schlager-Show.

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1: So, jetzt kommt mal was ganz Neues. Das kennt ihr bestimmt noch nicht. Danke an die Zusammenarbeit.

produziert von Markus D. und Ambrosi statt Jack. Ja, jetzt kommt mal was Flotteres im Clubmix.

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1: So, mein letzter Song hier von Heiko. Glücklich. Mein. Ja. Neu für euch aus Fiesta Wilcott. Und der letzte Song.

0: Das war die Top-Schlager-Charts. Das Ganze hier vor euch live gewesen aus dem Sendestudio Mörs, euer DJ Schnulli. Das war die Top-Schlager-Charts 223. Wir hören uns wieder in der nächsten Ausgabe. Falls ein Song nicht in der Top-Schlager-Charts Ausgabe gespielt wurde, ist er bei der nächsten dabei. Keine Sorge. Wir geben uns Mühe. So, ich genieße jetzt meinen Feierabend. Tschö!
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1: Ich sag mal ein Moin Moin an alle Zuhörer und Zuhörerinnen. Ich hier live von näher, euer dem Sendestudio Mörs, euer DJ Schnulli. Herzlich willkommen zur neuen Ausgabe der Top-Schlager-Charts. Top-Schlager-Charts, Ausgabe 223. Viele neue Einsteiger sind dabei. Lasst euch überraschen. Wir starten mal mit dem ersten Neueinsteiger, Angel High Fly. Aber sie stellt sich auch selbst vor. Viel Spaß!
2: Hallo, ich bin die Angel High Fly aus Berlin. Schön, dass ihr dabei seid. Und jetzt hört ihr meinen Song Herz aus Neon. Viel Spaß dabei. Schwarze.

0: Das war für euch hier Manuela Dietrico und Look Look, ihr aktueller Song. Jetzt kommt für euch Marvin Schildl.
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0: Aber er stellt sich selbst vor.
1: Hier ist Marvin Schildl und ihr hört jetzt meinen aktuellen Song hier auf Schlagerstar Magazin Radio.

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0: an alle Hörerinnen und Hörer. Hier sind Nordherz Music and Queen. Wir wünschen euch ganz viel Spaß mit unserem folgenden Song. Einen Lied voller Gefühl, Nähe und echter Emotion. Lehnt euch zurück und genießt die Musik. Hier ist für euch Herzklopfen.
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Das ist jetzt Chef Christi mit Yellow River. Muss mich nochmal entschuldigen hier bei euch, hier mein Adibus hat mich heute wieder nicht lieb.

Jetzt habe ich hier die G1 mit Terra Titanic. Und danach folgt Mike Ulfi mit Future in the Dark.

Das ist jetzt Black mit Wonderful Life. Und danach habe ich hier Madonna mit The Power of Goodbye, mein vorletzter Titel.

Das ist jetzt Elnia mit The Fogger of the Angels. Mein letzter Titel ist schon da. Und meine Ablöser auch schon.

0: Cat's Eye, neu auf der Nummer 37 diese Woche in den deutschen Download-Charts mit dem Hit Animal.
1: Animal ist die zweite Single-Auskopplung aus der dritten EP Wild der kalifornischen Girlgroup Cat's Eye. Besonders bekannt wurde der Titel durch den Einsatz in der Kinowerbung zum neuesten Spider-Man-Film. Im zugehörigen Video sieht man Demi Moore, die aber bei Spider-Man nicht dabei ist. Cat's Eye, Animal.
0: Und die Selma Darno Hitters sind Single Charts aus England, eingestiegen auf der 59. Ash und der Hit Stop the Wedding.

Auch sie haben diese Woche drei Neuzugänge in den Single-Charts in England. Das war der Bestplatzierte. Eingestiegen auf der Nummer 16, das waren Cat's Eye und Hooty Fruity. Ja, und dies hier inzwischen zum 22. Mal die Nummer 1 in den Charts in England. Sam Fender und Olivia Dean unter Hit Rain Me.

0: Ein Neuzugang auf der 34 diese Woche in den deutschen Download-Charts. Das waren Robin Schulz und Watermat und der Hit Take It Slow, Bullet.
1: Take It Slow ist die vierte Single-Veröffentlichung des DJs Robin Schulz in diesem Jahr. Für den Gesang hat er Watermat engagiert. Der ist DJ und Sänger, stammt aus Paris in Frankreich und heißt eigentlich Laurent Ariot. Take It Slow ist die Bearbeitung seines Titels Bullet von 2014. Damit konnte er die zwei der belgischen Charts erreichen. Robin Schulz und Watermat, Take It Slow, Bullet.
0: Und dies ist der erste neue Hit aus den Singlecharts aus Amerika. Und dort diese Woche eingestiegen auf der 95, ein Hit von Mac Geiger. Und er trägt den Titel String By.

0: Auch das neue Musik diese Woche in den deutschen Download-Charts. Ein Titel eingestiegen auf der Nummer 32, das war Brooke Combe mit dem Hit How Can I Tell You to Love Me More.
1: Brooke Combe ist 26 Jahre alt, stammt aus Dalkeith in Schottland. Als ihren größten musikalischen Einfluss nennt sie die Motown-Plattensammlung ihrer Großeltern. Seit 2021 hat sie einen Plattenvertrag und ihren ersten Bühnenauftritt hatte sie 2022 beim Glastonbury Festival. 2025 erschien dann ihr Debütalbum. Jetzt kommt sie auch zu uns. Brooke Combe, How Can I Tell You to Love Me More?

Mehr neue Musik diese Woche aus der Singlet-Parade aus Amerika. Zum Beispiel eingestiegen auf der 41, Karol G und Bruno Mars on Still. Und die CS neu auf der 19, hier sind Co Wetzel und Ella Langley und der Hit Jaded.

0: Der neueste Hit von James Blunt, eingestiegen auf der 31 diese Woche in den deutschen Download-Charts. Tastes Like Summer.
1: Tastes Like Summer ist die erste Single-Veröffentlichung von James Blunt in diesem Jahr. Das zugehörige Video wurde auf Ibiza gedreht. Im Video kidnappt James Blunt einen Tramper, um mit ihm gemeinsam zu essen. James Blunt, Tastes Like Summer.
0: Tja, und bevor wir jetzt gleich zu den 20 größten Download-Hits der Woche kommen, rasch die Nummer 1 aus Amerika. Inzwischen, wenn ich richtig gezählt habe, die am viertlängsten amtierende Nummer 1 dort. Inzwischen zum 18. Mal auf der Nummer 1 hier ist Ella Langley. Und ist der Hit, der heißt Choosin' Texas.

Wir haben diese Woche 4 Neuzugänge unter den ersten 20 in den deutschen Download-Charts, aber die 20 gehört nicht dazu. Die ist gefallen von der 17, Martin Garrix und Ed Sheeran und Repeated. Auf der 19, gestiegen von der 68, gerade gehört, das waren Loy und David Puentes und Golden Summer. Und hier ist die 18, wieder gestiegen von der 34, Kygo, Khalid und Griffin und Save My Love.

Der Hit fällt von der 13 auf die 17 diese Woche in den deutschen Download-Charts. Das war Sienna Spyro und Material Lover. Und hier ist die 16 gestiegen von der 23. Ray Garvey und Imran und Rivers.

wieder kräftig gestiegen und zwar von der 60 auf die Nummer 13. Das waren Rock'n Jukebox und Storm in My Heart. Wieder auf der 12 Justin Bieber und Nicki Minaj und Beauty and the Beat. Und hier ist die 11 gefallen von der 8. Hier ist DJ Illem. So.

0: 16 Uhr. Hier ist die 2010 Radio Show mit mehr Musik der letzten Jahre und den Hits von heute. Und wir starten rein in die nächste halbe Stunde mit am Start Britney Spears und die Backstreet Boys mit Matches aus dem Jahr 2020. Außerdem mit am Start Florence and the Machine mit Spectrum aus dem Jahr 2011. Und den Anfang macht jetzt Apache 207 mit Loser aus dem Jahr 2024. Ich bin's Gregor, mich gibt's auch noch oben drauf. Und ich wünsche euch einen schönen Samstagnachmittag.
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Not Us mit Supergirl aus dem Jahr 2015 hier bei der 2010 Radio Show an eurem Samstagnachmittag. Und das Wetter die letzten Tage war ja so, naja, ich meine, der Regen war dringend gebraucht. Und dass es dann immer gleich ganz so doll runterkommen muss teilweise, ist natürlich dann auch immer nicht ganz so geil. Aber es hat immerhin mal wieder geregnet. Dass es dann auch gleich immer so frisch wird, das ist das Nächste. Aber im Laufe der nächsten Woche wird es nochmal ein bisschen wärmer. Bis zu 28 Grad sind auf jeden Fall drinne. Und ich würde sagen, wir lassen uns einfach mal überraschen. Jetzt gibt's Musik von Kiddo aus dem Jahr 2025. Live Forever hier bei der 2010 Radio Show.

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Trulli, gib mal beiseite, ich merk dir das mal eben. Lonely, I'm Mr. Lonely, I have nobody for my own. Hast du das gehört? Ich geb dir mal einen vor und dann du, Alter. Geht los, Kleine!

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1: Ja, erlauben Sie mir.
0: Ein schönes Lied, aber wenn man so oft hört.
2: Und gleich nochmal.
0: Semmeln, Gnüdeln heißt.

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Einen wunderschönen guten Abend allerseits. Hier ist sie, eure Honey mit der Party Time. Genau. Ja, zu hören bei Soundhaus Radio und dann Radio Clan und Radio Old School. Ja, genau. Immer alle ganz lieb, ja, genau, und wünsche euch einen schönen Abend und wir fangen gleich an mit Aha und Crying in the Rain, danach Sandiano, Tanzen wie die Teufel, und Bruce Springsteen kommt hinterher mit Streets of Philadelphia, genau.

habe ich hier für mein Schatzi den DJ Ötzi. Du, was ich will, bist du. Ja, genau. Und danach gibt's ein Anna Lee mit Two Times. Und Andrea Berg sagt, ein Herz braucht Rückenwind.

Schon als Britney Spears mit Baby on More Time. Danach Giovanni und Jana Inazzarella, Così sei tu. Und dann kommt Aqua mit Barbie Girl. Ja. Und dann kommt noch ein Italiener, und zwar Adamo Pilizia mit Oh My Triste. Genau.

An Anfang war Michael, ich würde es wieder tun, ja. Und jetzt hört ihr Hot Banditos mit Weo Weo. Ja, und Karl Gott mit Babitschka kommt da hinterher. Und dann haben wir Cosmix Fit Ernie mit Quietsche Entchen. Ja, ab in die Badewanne, wa?

das Schönste am ganzen Tag. Eine Badewanne voll Wasser, voller Schaum und ich mittendrin. Ein Stück Seife und einen Waschlappen und dann runter mit dem Dreck. Aber dann gibt es eben noch etwas, was die Badewanne zum schönsten Platz auf der ganzen Welt macht. Könnt ihr euch denken, was es ist? Das ist ein sehr, sehr guter Freund von mir. Ja, mein ganz besonderer Liebling ist.

Freeze Spirit mit Can You Feel the Love Tonight? Kann es wirklich Liebe sein? Ja, und danach Rammstein mit Engel. Und Blue System kommt hinterher mit dem Teufel, und zwar mit Lucifer. Und danach gehen wir ins Abenteuerland mit Pur.

0: jetzt hier weiter mit Denzel. You are the eye of it.
1: Ja, und danach
0: Depeche Mode mit Enjoy the Lens hier. Und danach kommt Enigma mit Sadness.

hat jetzt Giovanni Zarrella und Pietro Lombardi mit Senza To, ohne dich. Ja, und danach geht's dann weiter mit Bombalurina mit Itzi Bitsi Tini Nini Winni Winni. Ja, genau. Und Söhne Mannheims mit Und wenn ein Lied deine Lippen verlässt.

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Und jetzt geht's hier weiter mit Captain Jack und Captain Jack. Ja, genau. Und danach Silbermond mit Symphonie.

0: nach der Symphonie kommt der Sadness mit Enigma.
1: Ja, genau.
0: Irgendwie hatte ich mich vorhin verlesen. Auch gut. Dann kommt er danach.

schon gehört, Achim Petri mit Du bist ein Wunder. Danach Bon Jovi mit Bed of Roses. Ein Bett aus Rosen, ja genau. Und Emilia mit Big Big World. Und danach Fool's Garden mit Lemon Tree. Und danach melde ich mich dann auch schon wieder. Dann sind meine 2 Stunden fast schon wieder vorbei. Wahnsinn. Aber bleibt bitte dran bei Soundhouse und Radio Old School und all den anderen Radios, die noch angeschlossen sind, gibt's dann den Tobi mit Frecky Friday. Ja, ja.

0: sag ich mal, genau. Ein ganz liebes Dankeschön fürs Zuhören, fürs Mitmachen, wie auch immer. Ich sage mal eine wunderschöne gute Nacht. Wie gesagt, im Soundhaus Radio und Oldschool Radio geht's weiter mit den Tobi mit seiner Friggi Friday. Und lasst euch überraschen, was da so kommt. Genau. Und in Radio Clan weiß ich gar nicht genau. Schaut in Sendeplan. Hey, dann wer da hinter mir schon bereitsteht. Genau. Ich sag euch auf jeden Fall einen schönen Freitagabend noch und sag euch eine gute Nacht. Mich hört ihr wieder am Sonntag vom 14 bis 16 Uhr mit der
1: Ja, genau.
0: Kindermucke. Genau. Ich sag mal bye-bye, tschüss und auf Wiedersehen. Bis zum nächsten Mal.
1: Tschüss.
0: Eure Anni und im Hintergrund die Sandri.

0: Einer von mehreren Neuzugängen diese Woche in den deutschen Download-Charts von den Stray Kids. Diese hier steigt ein auf der 48 und heißt Back Then.
1: Back Then ist eine Auskopplung aus der EP This and That des Stray Kids. Die Band sagt, dieses Lied verbindet den Bandsound mit einer lyrischen Melodie. Während du dem sich wiederholenden Gesang zuhörst, kommen dir glückliche Erinnerungen in den Sinn, die dich fühlen lassen, als wärst du an einem besonderen Tag zurückgekehrt. Stray Kids Back Then.
0: Ja, und die ist ja vor 2 Jahren die Nummer 1 in den Singlecharts in England, jetzt wieder veröffentlicht auf Vinyl, deswegen ein Re-Entry auf der 26. Hier ist Sabrina Carpenter und der Hit Espresso. Nein.

0: Tate ist neu auf Nummer 54 diese Woche in den Singlecharts in Amerika und der Aufsteiger der Woche in den Singlecharts in England. Dort gestiegen von der 92 auf die 23. Das war Steve Lacy und die Frage, oh yeah? Und der nächste Hit steigt von der 17 auf die 9 in England. Hier ist Stella Lefty und der Titel Boston.
1: Ah.

0: Siggi ist in the House, aber auch neu in den deutschen Downloadcharts diese Woche auf der 47. Siggi in the House und Too Blind to See.
1: Siggi in the House ist ein Projekt des Komponisten und Produzenten Edwin Burgers. Er sagt über seinen neuen Titel, das ist nicht nur ein Lied über Liebeskummer. Es ist eine Erinnerung daran, an den Menschen festzuhalten, die einem wichtig sind, bevor das Leben einem eine Lektion erteilt, die man nie lernen wollte. Siggi in the House, Too Blind to See.
0: Und dies ist der Top-Ansteiger der Woche in den Charts in England. Neu auf der Nummer 8, hier sind Madonna und Kylie Minogue und der Hit Love Sensation.

Ich begrüße euch herzlich zum Betthupferl. Am Mikrofon ist euer Wiener Mädel. Freue mich, dass ihr mit dabei seid. Und wünsche euch einen wunderschönen Donnerstagabend. Ja, ich bringe euch wieder mit romantischer Kuschelmusik ins Bett. Und dazu begrüße ich natürlich alle meine Hörer auf den Radiosendern, auf der Alexa und im Internet, wo immer ihr mich empfangen und hören könnt. Und mit mir ein bisschen die Seele baumeln lassen. Den Stress vom Tag lassen wir erst einmal runterkommen. Wir beruhigen uns. Wir lassen den Tag gemütlich ausklingen. Ja, einen Geburtstag feiern wir auch. Und noch einige andere Sachen. Ja, so. Eine traurige Mitteilung hat gestern die Welt erschüttert. Auch dazu komme ich noch ein bisschen später. Denn die große Lady des Country-Songs ist nicht mehr. Dolly Parton ist gestern im Alter von 80 Jahren verstorben. Aber dazu kommen wir noch später. Jetzt ist er mal losgegangen mit der Betty Curtis und kann zu netterem Romantiker, dass ich es heute noch rauskriege. Und weiter geht's mit Frédéric François und L'amour, c'est pas l'amour.

Mit Marino Marina Marini geht's weiter und der tanzt mit uns den Kriminal Tango.

Ja, das war die italienische Version des Kriminaltango, den wir alle von Ralph Benigs kennen. Mit Chris Andrews geht's weiter und To Whom It Concerns.

Ja, als nächstes verfolgen wir lautlose Schatten. Und wer die verfolgt? Na, Fetz und his Cats.

Ja, der Geburtstagsjingle ist leider ausgefallen. Aber wir feiern einen Geburtstag und zwar Markus. Der Markus, er ist am 27. August 1959 geboren, ist jetzt 67 Jahre alt und wir kennen alle seine Songs. Hat Furore gemacht mit der Neuen Deutschen Welle und das war auch sein Durchbruch, wie Songs wie Ich will Spaß oder Kleine Taschenlampe brenn. Hat er auf der Neuen Deutschen Welle größte Erfolge gehabt. Begonnen hat das Ganze, seine musikalische Reise als Sänger und Gitarrist in der Band Nylon Euter und im Jahr 1982 hat er dann sein Album und seine Single veröffentlicht unter dem Namen Nylon Euter mit Markus. Im selben Jahr startete er auch natürlich seine Solokarriere. Und mit dem Album Kugelblitze und Raketen. Und daraus wurde die Single Ich will Spaß ausgekoppelt und damit hat er seinen Erfolg gelandet und seinen Durchbruch geschafft. Ja, jetzt ist der Knabe 67 Jahre alt und kein bisschen leise natürlich. Und wie sich's gehört, geboren ist er in Kemberg, in Camberg in Deutschland. Und ja, er singt natürlich fleißig weiter. Und ich habe jetzt seine Single oder seinen Song am Plattenteller, mit dem ich ihm alles Gute zum Geburtstag gratuliere. Und der nennt sich Zeit zu fliegen.

Ja, wir wünschen so alles Gute zum Geburtstag, lieber Markus. Markus, mit El Martino geht's weiter und Come Share the Wine. Ich bin überzeugt, ihr kennt das Lied.

Ja, jetzt kommen wir zu einem eher traurigen Thema. Wir haben es die Woche alle gelesen und ich konnte es kaum fassen. Ich habe nachgegoogelt, ob es stimmt, denn es wird ja viel Blödsinn geschrieben. Und leider Gottes, diese Nachricht war wahr. Dolly Parton ist nicht mehr Dolly Parton, ist im Alter von 80 Jahren verstorben. Die großartige Country-Sängerin, die großartige Stimme und die großartige Songschreiberin hat diese Bühne der Welt für immer verlassen. Kann mich noch gut erinnern, wie ich im Jänner recherchiert habe. Da hat sie ihren 80. Geburtstag gefeiert. Und ich habe recherchiert, ich habe die Dolly Parton bis eigentlich zu diesem Zeitpunkt immer so ein bisschen als Tusse abgetan und eigentlich nicht wirklich ernst genommen. Vielleicht auch, die Meinung ist vielleicht auch gefordert durch ihr Auftreten, durch ihr Outfit, wie durch ihr Erscheinungsbild so entstanden. Ich kann es nicht sagen. Irgendwo verkörpert sie in den Augen der Wiener da irgendwo doch ein bisschen ein Dussiartiges. Aber ich muss ehrlich sagen, ich habe mich gründlich getäuscht. Und ich schäme mich nicht, das zuzugeben. Ich habe mich so geirrt wie noch nie in meinem Leben. Denn die Dolly Parton ist eine tolle Songschreiberin, eine tolle Sängerin. Ich habe bis dahin nicht sehr viel von ihr gekannt, eben weil ich sie eher gemieden habe. Und bin drauf gekommen, viele Songs, die mir eigentlich gefallen haben, wo ich nie wusste, wer die singt, das war die Dolly Parton. Und sie war eine großartige Sängerin. Und was ich auch nicht wusste, ist, dass sie ihre Songs selber schrieb. Sie hat diese großartigen Songs alle selbst geschrieben. Und nicht nur das, sie hat nicht nur für sich Songs geschrieben, sondern sie hat auch für andere Songs geschrieben. Sie hat viele, viele Kollegen mit sehr guten Songs bedient, die dann große Furore gemacht haben, die weltbekannt wurden. Und ich gebe zu, das hätte ich ihr nie zugetraut. Was ich ebenso nicht zugetraut habe, ist, dass sie eigentlich unter dieser blonden Perücke ein wahnsinnig gescheiter Kopf verborgen hat und eigentlich ein Finanzgenie. Denn sie hat nicht nur gut verdient, sondern sie hat das Geld auch super klug angelegt. Hut ab vor dieser Frau und ich verbeuge mich wirklich zutiefst vor dieser Frau mit den vielen tollen Songs. Leider schade, dass sie nicht mehr ist und ich kann dazu nur sagen, Rest in Peace, Dolly Parton und ich habe sie jetzt oder ich ehre sie mit einem ihrer berühmtesten Songs, Schulin.

Ja, aber sie hat nicht nur diese Jolene geschrieben, sondern sie hat, wie gesagt, viele, viele andere Songs geschrieben für tolle Musiker und viele Songs, die ich nie geglaubt hätte, dass die aus ihrer Feder sind. Sie hatte einen Song geschrieben, den wollten viele haben und sie hat einige vorsingen lassen und hat ihn niemandem gegeben und hat ihn aufgehoben, bis sie wirklich eine Künstlerin gefunden hat, die diesem Song würdig ist, die Stimme hat, diesen Song auch wirklich zu singen. Und diese Künstlerin war Whitney Houston. Im Film Bodyguard ist dieser Song vorgekommen, wurde dieser Song vorgetragen und hat damit, und Whitney Houston hat damit diesen Film eigentlich gekrönt. Whitney Houston, I will love you, I will always love you, dass ich es richtig sage.

Ja, kennt ihr das auch, wenn der Partner sich über irgendetwas beschwert und ihr wisst gar nicht, wovon er spricht? Wenn er dann sagt, das stört mich schon die ganze Zeit und du magst das immer und immer wieder. Und man ist nie auf die Idee gekommen, dass ihm das jemanden stören könnte oder den Partner stören könnte. Und ja, was sagt man da in der Regel? Warum hast man kein Wort davon gesagt? Dann würde ich das ja nicht machen. Ja? Und genau um das dreht sich der nächste Song. Andreas Martin, warum hast du mir kein Wort gesagt?

Ja, die Gitte, die haben wir jetzt am Plattenteller und die erzählt uns jetzt, was hier so alles passiert und das alles wegen Peter.

Ja, so ist es. Wenn man liebt, dann macht man alles für ihn. Mit der Hermanns Hausband geht's weiter und que sera, sera.

Ja, der Paradesong der großen Dame, der Grand Dame des amerikanischen Films Kissera, Sera, neu arrangiert und frisch gestrichen. Welche große Dame ich meine, die werden wir gleich hören, nämlich die Doris Day mit Twinkles und Shine.

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1: Genau, hier ist der nächste Hit, nämlich mit Buddy Holly und It's So Easy.

Ja, jetzt habe ich den Träumer am Klavier und der spielt uns Summer in Love. Der Träumer am Klavier, das ist der geniale Pianist Lothar René, der so viele Melodien geschrieben hat und uns so viele Melodien geschickt hat. Lothar René und Summer in Love.

Ja, jetzt habe ich eine kleine Dame mit großer Stimme am Plattenteller, nämlich die Rita Pavone. Und diese quirlige Italienerin, die habe ich jetzt mit E Amore, denn sie kommt ja auch leises singen.

Ja, bei der Ed Sullivan Show hat er mit der Rita Pavone ein Duett gesungen. Ich habe ihn aber jetzt solo am Plattenteller, denn er ist auch solo wirklich gut. Der Polanka, Crazy Love.

Ja, die große Alexandra habe ich jetzt am Plattenteller, die viel zu früh gegangen ist mit Illusionen. Dranbleiben, die Mitternachtseinlage Sinah. Das ist schon 23.16 Uhr, also nicht mehr so lange. Halbe Stunde noch in etwa. Und dann haben wir die Mitternachtszeit für die Mitternachtseinlage. Da will man natürlich etwas einfallen lassen. Der Zeit entsprechend. Alexandra, Illusionen.

Santana. Ja, wer mich kennt, weiß, es gibt keine Sendung ohne den King of Rock'n'Roll. Und jetzt haben wir ihn, den Elvis Presley mit Like a Baby.

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4: Ja, wir haben natürlich noch viele Hits bis zum Ende der Sendung. Einen davon habe ich jetzt am Plattenteller, nämlich den europäischen King of Rock'n'Roll, den europäischen Elvis, nämlich Peter Kraus. Blumelodie.

Ja, jetzt habe ich den nächsten Charmeur am Plattenteller liegen. Eine charmante Persönlichkeit. Der hat viele Filme gedreht und viele davon mit Jerry Lewis als Partner. Und er war ein Teil des Redbacks. Muss ich noch mehr dazu sagen? Dean Martin und Sissy Spacek.

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2: Ja, und im Sommer, das ist die Zeit zum Träumen, besonders im Urlaub. Man träumt, man lernt jemanden kennen, Urlaubsbekanntschaften, und dann träumt man. Und das Ganze nennt man Sommertraum. Die Bambis.

Ja, und wenn man so einen Sommertraum träumt, dann ist man dort bei der bisschen Seligkeit. Margot Eskers, ein bisschen Seligkeit.

Name Bobby Gold, Sporo geht's weiter und Honey, dranbleiben, noch ein Song und dann ist sie da, die Mitternachtseinlage.

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1: Ja, bevor wir jetzt zur Mitternachtseinlage kommen, habe ich noch Peter den Großen. Der Herzeigewiener schlechthin, unser Aushängeschild. Und ich bin stolz darauf, mit ihm in einer Stadt gewohnt zu haben, obwohl ich ihm nie begegnet bin. Aber er hat die Stadt zu dem gemacht, mit seiner Musik, mit seinem Namen, mit seinem Ruf, die sie heute auch teilweise ist. Und gibt es eine charmantere Tanzaufforderung als die von Peter Alexander? Peter Alexander, ich tanze mit dir in den Himmel hinein.

Jetzt bald die Sommerferien und wir können zurückblicken auf einen Jahrhundertsommer eigentlich. Seit Aufzeichnung des Wetters, beziehungsweise seit den Aufzeichnungen, seit dem Beginn der Aufzeichnungen, haben wir heuer den heißesten und trockensten Sommer aller Zeiten gehabt. Sagen zumindest die Meteorologen. Ich weiß es nicht, ich bin kein Meteorologe. Ich kann nur sagen, ja, heiß war es, trocken war es. Es war manches Mal schon sehr schlimm, aber es war zum Überleben. Ich muss allerdings dazu sagen, ich wohne hier in der Nähe von einem Spital, direkt auf der Rettungsstrecke eigentlich. Ich höre die Rettungswagen fahren. Und ich bin hier aufgewachsen, auch in dieser Wohnung. Und ich muss ehrlich sagen, ich habe noch nie so viele Rettungseinsätze gehört wie heuer. Und ich habe auch noch nie die Rettung so durch die Gassen rasen gehört. Man hört es ja, wie schnell ein Rettungsauto fährt anhand des Folgetonhorns, wie schnell es vorbei ist. Und so durchgerast. Durch die Gassen hier sind die Rettungsautos noch nie. Also es muss schon ein paar oder viele Leute wirklich, wirklich ganz, ganz böse erwischt haben, dieser Sommer. Und zu denen kann ich nur sagen, hoffentlich werdet ihr wieder ganz gesund, hoffentlich seid ihr schon wieder ganz gesund. Und hoffentlich wird der nächste Sommer ein bisschen herzfreundlicher als der heutige. Ja, auf jeden Fall, wir können zurückblicken auf einen Jahrhundertsommer. Wir haben Urlaub gemacht, auch auf den können wir zurückblicken natürlich. Wir haben die Fotos, wir haben die Filme, die wir gedreht haben. Wir haben die Erinnerungsstücke. Also ganz vergessen werden wir diesen Urlaub nie. Egal, wo immer ihr den Urlaub verbracht habt. Es war eine erholsame Zeit und ihr habt ihn euch verdient. Ja, nicht jeder Urlaub läuft aber allerdings so ab, wie man ihn plant. Das muss man dazu sagen. Es gibt verschiedene Arten, Urlaub zu machen. Man kann natürlich nobel in ein Hotel gehen, in ein Hotel buchen. Man kann am Strand bleiben. Man kann einen Städteurlaub machen. Wobei zum Städteurlaub würde ich jetzt eher, ist jetzt glaube ich eher die Zeit, als wie in Sommer, wo die Sonne wirklich so drückend heiß in die Gassen drückt. Ich persönlich mache um die Zeit lieber einen Städteurlaub als im Hochsommer. Ja, egal welchen Urlaubsort oder welche Urlaubsart man wählt, sie soll erholsam sein. Und na gut, manche Urlaubsfahrten machen einem schon einen Strich durch die Rechnung, indem man viel Zeit, zu viel Zeit auf der Autobahn verbraucht. Nicht jeder Urlaub ist so, wie man sich vorstellt, aber im Großen und Ganzen soll es doch so sein. Und über diese Urlaubserlebnisse oder Varianten, wie kann man Urlaub machen, habe ich mir Gedanken gemacht in der Mitternachtseinlage und auch, wie komme ich in den Urlaub? Ich kann natürlich in den Urlaub fahren mit allen möglichen, mit der Bahn, mit dem Flugzeug, mit dem Auto. Alles hat seine Vor- und Nachteile. Und auch das habe ich ein bisschen beleuchtet. Natürlich alles ein bisschen von der humorvollen Seite. Ich wünsche viel Spaß mit der Mitternachtseinlage zu den heutigen Urlauben.

jetzt ist Zitat im Mitternachtseinlage. Was habe ich mir einfallen lassen? Naja, es ist Ende August, es ist der 27. August bei uns hier in Österreich.

0: Ich freue mich am Urlaub. Endlich wieder fortfahren. Freiheit, Natur, Erholung. Herrlich.
1: Ja, das ist wirklich ein gutes Gefühl. Wohin geht denn die Reise?
0: Einfach drauf los. Ohne Ziel, ohne Plan, ohne Geld.
1: Aber ein bisschen Geld werden Sie schon brauchen. Wie wollen Sie sich das sonst leisten?
0: Das weiß ich noch nicht. Aber da mache ich mir keine Sorgen. Alles wird gut.
1: Interessant, weil so zuversichtlich kenne ich Sie gar nicht.
0: So ändern sich die Zeiten. Und wo fahren Sie auf Urlaub?
1: Ich bleib daheim. Wir haben genug Platz. Ein Großhaus, einen schönen Garten mit Pool und Hängematten. Getränke sind immer genug eingekühlt. Grillen da mal. Besser geht's gar nicht.
0: Boah, Sie haben's vielleicht schön.
1: Sicher, wir haben's voll schön. Da lässt sich sehr gut ausholen.
0: Sie, jetzt habe ich einen Plan und ein Ziel. Und das Geniale daran ist, ich brauche trotzdem kein Geld.
1: Wieso?
0: Ich fahre zu Ihnen.
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Bevor wir jetzt wieder zum ernsten Teil kommen, noch eine kleine Geschichte von Walter Wachtel. Das ist die Geschichte von der Sommerreise. Es ist nun Zeit, spricht Walter Weise, für unsere alljährliche Reise. In aller Ruhe sucht er aus und sagt, wir nehmen Sommerhaus. Wir fahren in Europas Norden zu den Lappen an den Fjorden. Um sich Kosten zu ersparen, will er mit einem Kutter fahren. Doch dieser morsche alte Kutter ging höchstens durch als Walfischfutter. Und kaum nachdem die Fahrt anfing, Walterchen über der Reling hing. Mariechen lachte, wollte protzen, doch gleich darauf muss auch sie. Das Schiff lag tief, so überladen. Das Wasser stand schon strich zwei Faden. Doch Wachtels, wenn auch stark verbleicht, haben schließlich doch noch Land erreicht. Und kaum war Walterchen an Land, war alles schon in deutscher Hand. Er sagte, billige Gegentier, man braucht noch nicht mal Klopapier. Braucht keine Feudelwischattrappen, man greift sich einfach einen Lappen. Siehst du da vorn den schlappen Lappen mit seinen großen Lappenschlappen? Wie sagte schon mein Zeichenlehrer, das sind doch alles Leichenzehrer. Die aßen von Freund Ben die Reste, ich esse nur vom Rennen das Beste. Mariechen fragt, ich will nicht prahlen, sind das denn wirklich Kannibalen? Natürlich ruft ihr Walter zu, denkst ich lüge, blöde Kuh? Darauf fängt Marie an zu rangeln, aus Trotz sagt Walter, ich geh angeln und hält einem Wurm zum Überfluss 2 Stunden zum Baden in den Fluss. Er kann die Ruhe nicht verlieren, Walter ist eben gut zu Tieren. Wenn ich nichts fange, spricht Walter drauf, kaufe ich einen Colt und häng mich auf. Er läuft zum Haus, zum Angeln schlapp und ruft erregt, wir reisen ab! Im Rückblick auf die Hinfahrt soff er, Mariechen packt derzeit die Koffer, zu Hause braucht eine Pille, spalt er, Mariechen sagt nur, mein Gott, Walter. Dankeschön.

0: Urlaub ist was Wunderbares. Urlaub ist in Wahrheit nichts anderes wie die Fortsetzung des Familienlebens, nur unter erschwerten Bedingungen. Es gibt aber auch Menschen, denen ist das noch nicht schwer genug. Die suchen das Extrem. Das sind Extremurlauber, diese Thrill-Seeker. Nennen sich Camper. Camper ist ein eigener Begriff. Also die, ja, ich denke mal, wenn man die eigene Verwahrlosung als Erholung wahrnimmt, kann schön sein.
1: Wir bringen Ihnen jetzt, ob Sie es hören wollen oder nicht, unseren Camping-Rundreisebericht.

0: Und damit hallo und herzlich willkommen zu Feelings, unserer Hommage an die Albumserie Kuschelrock. Und heute geht es um die Ausgabe Nummer 3 dieser Serie. Und wer ist da so alles dabei? Das verrät uns Ted.
1: Hallo, in unserer heutigen dritten Ausgabe von Feelings hören wir unter anderem Lionel Richie, Rod Stewart, Don Johnson, Tony Carey und Terry Jacks.
0: Ja, und der erste Titel, den wir gerade eben hörten, der stammt aus dem Jahre 1982 und war auf dieser CD zu finden. Ein Hit von der Gruppe mit dem Namen Foreigner, bei uns nicht sehr erfolgreich, aber in Amerika erreichte er die Nummer 2 aus ihrem Album Foreigner 4 und der Titel heißt Waiting for a Girl Like You. Von dem zweiten Herrn, da könnte man sagen, er war ehemals ein Baby und sprach schlechtes Englisch. Aber das soll nur ausdrücken, er war Mitglied der Babies und er war Teil der Gruppe Bad English. Aber er hatte auch 2 Solo-Singlets in Deutschland und wir hören einen aus dem Jahre 1984 aus der Kuschelrock-CD Nummer 3. Hier ist John Waite und sein Klassiker, der da heißt Missing You.

0: Der Titel wurde gecovert im Jahre 2006 von den Vibe Kings, aber dies hier das Original aus dem Jahre 1988. Das war der große Patrick Swayze zusammen mit Wendy Frazier und der Titel heißt She's Like the Wind und der Titel war zu finden auf der Kuschelrock-CD Ausgabe Nummer 3.
1: Am 12. Oktober 1989 erschien die dritte Folge der Serie Kuschelrock und bereits am 30. Oktober erreichte sie die Charts und belegte in den Compilation-Listen für 10 Wochen die Nummer 1. Das Album enthielt aktuelle Hits wie First Time von Robin Beck, das Anfang 1989 noch auf Platz 10 der Charts lag, aber auch Klassiker wie Seasons in the Sun von Terry Jacks von 1974. Diese Folge enthielt in der Erstauflage 36 Titel.
0: Und hier ist ein Klassiker aus dem Jahre 1976 aus dieser CD. Hier ist der große Mr. John Miles aus seinem Album Rebel. Der Titel heißt Music.

Hören die 10 größten Erfolge aus den deutschen Singlecharts, die auf der Kuschelrock-CD Nummer 3 zu finden waren. Und was wir gerade hörten, ein Titel aus dem Jahre 1981 von der großen Sheena Easton aus dem Film For Your Eyes Only. Bisher die Nummer 9 und der einzige Top 10-Hit in Deutschland für die Gruppe mit dem Namen Cool and the Gang aus dem Jahre 85. Und der Titel heißt Cherish. 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

0: Was für ein monumentaler Song, oder? Musste ausgespielt werden. Genghis Khan und Rom auf der 24. Sind wir nun auf der 23 angelangt und kommen zu einer schwedischen Band. Sehr erfolgreich. Secret Service hatten viele Hits. 1980 den hier, 10 O'Clock Postman. Höchste Chartplatzierung, die 4, im Endeffekt die 23. Und Frank Farian hatte neben Boney M. noch andere heiße Eisen im Feuer. Zum Beispiel diese Band, Eruption. Er produzierte sie und sie hatten große Hits. Go, Johnny, go. In den Diskotheken wurde der Song rauf und runter gespielt. 3 Wochen lang in den Top 10 in Deutschland. Höchste Chartplatzierung, die 8. Im Endeffekt die 22. Und dann gibt's Musik aus Italien. Oliver Onions nämlich. Santa Maria, ihr großer Hit. 16 Wochen lang in den deutschen Top 10. Höchste Chartplatzierung, die 1. Im Endeffekt die 21. Und dann gibt's gleich Süßes Eis oder vielleicht sogar doch eher Sexy Eis auf der 20. Ja, bei die Top 20 gehen wir gleich erst rein. Jetzt erst Oliver Onions, Eruption und hier sind Secret Service.
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0: Oliver Onions und Santa Maria. Der Song sollte die deutschen Charts noch lange beschäftigen. Denkt nur mal an einen gewissen Roland Kaiser. Kommen wir aber irgendwann mal zu. Heute waren auf jeden Fall Oliver Onions mit dabei. Jetzt zu Platz Nummer 20, hab's versprochen, Sexy Eis. Jawohl, damit ist nicht das zum Lecken gemeint, also das Eis, sondern die Augen. Sexy Eis, besungen von Dr. Hook. Höchste Chartplatzierung, die 2, die Nummer 20 des Jahres. Und dann gibt's Partymusik von der Saragossa Band. Zabadak, ihr Riesenhit. Hatte meine Mutter sogar damals mal auf Schallplatte. Hab ich natürlich auch gespielt. Auf meinem kleinen Plastikplattenspieler. Hab ich geliebt diesen Song. Werde ihn jetzt auch lieben, wenn ich ihn spiele. Auf der 19. Und aber kommen dann schon zum zweiten Mal daher. Noch größer als der erste Hit, den wir gehört haben. The Winner Takes It All war I Have a Dream. Höchste Chartplatzierung, die 4. Die Nummer 18 des Jahres. Und dann ein Song, der mich auch in meinem Leben mega begleitet hat. Ich als kleiner Bub auf der Kilian-Kirmes in Lettmarte in Nordrhein-Westfalen. Jawohl, der kleine Micha durfte ein erstes Mal ein Erwachsenenkarussell fahren. Es war der Musikexpress. Ich hielt mich, wer weiß wie fest, schmiegte mich an meine Mama und folgendes Lied lief, nämlich Lips Ends on Funky Town. Seitdem liebe ich diesen Song. War eine Nummer 1 in Deutschland, im Endeffekt die 17 des Jahres 1980. Den Abschluss dieser ersten Stunde machen dann die Sugar Hell Gang mit Rapper's Delight. Auf der 16, der 16. erfolgreichste Hit des Jahres 1980. Vorher Lips Ends, aber die Saragossa Band. Und hier sind Dr. Hook. Und ich sag dranbleiben, denn gleich gibt's noch die zweite Stunde mit der Top 15.
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0: Hallihallo und herzlich willkommen zurück zum Hit Countdown. Hier ist sie immer noch, die Chartshow, natürlich mit den Hits aus der Vergangenheit. Und heute befinden wir uns in den deutschen Singlecharts des Jahres 1980. Und was haben wir schon für tolle Hits gehört? Zum Beispiel Matchbox, komplett vergessen, aber so ein geiler Song. Ja, waren mit dabei Bonnie M., Oliver Onions, Secret Service, Hot Chocolate und auch ABBA. Aber es gibt eine zweite Stunde mit noch viel mehr großen Hits natürlich und auch den Hit schlechthin des Jahres 1980 und eines der Hits, das darf ich schon vorwegnehmen, der 80er Jahre. Loslegen tun wir mit einem Kracher-Song. Wenn der läuft, naja, ich würde jetzt nicht behaupten, die Tanzfläche ist voll, aber die Köpfe, die bewegen sich. Und ich bin mir sicher, viele lieben diesen Song, mögen diesen Song. Ein echter Rock-Klassiker. AC/DC waren in den 80ern sehr erfolgreich mit diesem Song. Highway to Hell. Und jetzt merkt man, wie viele Jahre dieser Song schon auf dem Buckel hat, oder? Damals nur als höchste Chartplatzierung die 30 in den deutschen Singlecharts. Höher war der Titel nie platziert, das Album viel, viel besser. Aber dafür war dieser Song wochenlang in den Charts generell. Und deswegen bis auf Platz 15 des Jahres 1980 hoch. Mit AC/DC beginnen wir. Und dann machen wir weiter mit Disco-Mucke at its best von den Gibson Brothers. Que será, mia vida. Das war eine Nummer 4 in Deutschland. Und dann gibt es gleich zwei Nummer 1 Hits hintereinander. Einer macht gleich den Anfang. Ihr werdet ihn sofort erkennen. Den spielen wir, aber ich sag ihn nicht an. Aber ihr werdet ihn erkennen. Es war ein Monster-Hit und der Beginn einer riesengroßen Karriere eines Blödelbarden. Ja, mehr wird nicht verraten. Ich wünsche euch ganz viel Spaß auch in dieser zweiten Stunde. Hit Countdown weiterhin mit mir, mit Michael Klein-Lutmer.
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0: Platz 13.
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1: Na klar, habt ihr den erkannt. Ich sehe genau dieses Plattencover noch vor mir, denn meine ganze Familie hatte den. Als ich damals zu meiner Tante und meinem Onkel ging zu Besuch, hatten die die Platte auch auf dem Plattenspieler liegen. Wir hatten sie auch. Ja, wer kam an dem Song vorbei? Keiner. Richtig. Mike Krüger und der Nippel. Da saß er da also als Karikatur sozusagen und dann mit dieser Wurst in der Hand und Senf und alles lief an der Seite runter. Ja, aber jetzt genug davon. Der Nippel, den haben wir gehört. Das war Platz Nummer 13. Hier ist der Hit-Countdown mit den Hits des Jahres 1980 in den deutschen Singlecharts. Und jetzt kommen wir zu einem auch Monster-Hit. Ein Musical, Xanadu hieß das. Und den Titelsong, den sang Olivia Newton-John. An ihrer Seite das ELO, Electric Light Orchestra. Eine Nummer 1 in Deutschland gewesen. 16 Wochen allein in den Top 10. Höchste Chartplatzierung, wie gesagt, die 1, die 12 im Endeffekt des Jahres. Marianne Faithfull, dann kurz vor der Top 10 stehen geblieben. The Ballad of Lucy Jordan, das war Platz Nummer 11. Hören wir auch. Und dann gehen wir gleich rein in die Top 10 nach Marianne Faithfull. Und hier sind Olivia Newton-John und das Electric Light Orchestra.
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0: Was für ein toller Song. Marianne Faithfull und The Ballad of Lucy Jordan Platz Nummer 11. Sind wir drin in den Top 10? Jawohl, beim Hit-Countdown, bei den großen Hits des Jahres 1980. Ich habe vorhin schon so eine Geschichte erzählt von einem Song auf einer Kirmes, als ich noch ein kleines Kind war, lief Lips Ends und Funky Town bei meinem ersten Besuch im Musikexpress. Da gab es noch ein anderes Karussell mit so Schmetterlinge und dann fuhr das nach oben und wurde so ein bisschen seitlich gehoben, sodass man ein bisschen seitlich fuhr. Weiß nicht, wie dieses Ding heißt, keine Ahnung, aber da lief dieser Song, nämlich Garland Jeffries und Matador. Ich bin mir sicher, den hört heute auch noch sehr, sehr gerne jeder. Viele Songs heute, die einfach klasse sind. Natürlich war auch eine Nummer 2 in den deutschen Singlecharts, die Nummer 10 des Jahres. Dann Secret Service zum zweiten Mal hintereinander. Oh, Susie, ihr Hit der Schweden-Kombo, Platz Nummer 9.
1: Bei einem Treffen der Innenminister in Flensburg wurde vereinbart, dafür eine neue Taskforce zu gründen. Bundesinnenminister Dobrindt sagte:
2: Unser Ziel ist es, dass wir noch stärker gemeinsam innerhalb des Ostseeraums, innerhalb Europas abgestimmt uns gegen die...